0: meist draußen. Nur der Wind bleibt weiter spürbar. 18 bis 23 Grad. Und morgen wird's fast perfekt. Der schönste Tag des Wochenendes. Viel Sonne und trocken bei bis zu 24 Grad und weniger Wind dazu. Montag wird's wechselhaft. Erst noch meist trocken. Dann am Nachmittag Schauer, teils auch Gewitter. Und das bei bis zu 28 Grad.
1: 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Auf der B107 in Rothersdorf, Grimmaische Straße, gibt es in Höhe Muldenweg in beiden Richtungen eine ungesicherte Unfallstelle. In Leinefelde ist der Ulmenweg ab der Abzweigung Südstraße gesperrt. Grund ist die Sanierung der Straßenoberfläche, eine Umleitung ist ausgeschildert. Wir wünschen eine gute Fahrt.
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0: Das Wochenende startet sonnig, es bleibt meistens trocken, der Wind ist aber weiter dabei, dazu 18 bis 23 Grad. Morgen wird's dann noch schöner, der beste Tag des Wochenendes. Viel Sonne, trocken, 24 Grad und endlich weniger Wind. Montag wird's wechselhafter, erstmals trocken, am Nachmittag kommen Schauer und stellenweise Gewitter dazu, bei bis zu 28 Grad.
1: Antenne Thüringen, der schnellste Verkehrsservice mit KI. In Leinefelde ist der Ulmenweg ab dem Abzweig Südstraße gesperrt. Grund ist die Sanierung der Straßenoberfläche, eine Umleitung ist ausgeschildert. Wir wünschen eine gute Fahrt.
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4: Ich bin Ursula Winkler. Die Polizei hat in Nordrhein-Westfalen das Fahrzeug eines Mannes gestürmt, der mehrerer Sabotageaktionen gegen die Stromversorgung verdächtigt wird. Der 48-Jährige war nicht im Wagen und ist weiter auf der Flucht. In seiner Wohnung in Gebesberg fanden Ermittler Sprengstoff. Zwei Bekennerschreiben gelten nach Angaben von NRW-Innenminister Reul als authentisch. Ob der Mann tatsächlich für die Taten verantwortlich ist, wird weiter geprüft. Der verschärfte Sparkurs bei VW wird auch in Deutschland zu spüren sein. Das neue Sparpaket betrifft laut Niedersachsens Ministerpräsident Lies wohl etwa 25.000 Stellen in Deutschland. Das wäre ungefähr die Hälfte des von Volkswagen angepeilten Abbaus von rund 50.000 weiteren Stellen.
5: Es sollen keine Werke geschlossen werden, betont Lies, das sei auch nicht vereinbart worden. Aber die Unternehmensstandorte müssten schlanker, effizienter und schneller werden. Und zwar nicht nur bei VW allein, sondern bei allen 170 Gesellschaften des Konzerns. An den deutschen Standorten sollte vor allem die Wettbewerbsfähigkeit verbessert werden. Das gelte insbesondere für Emden, Hannover, Zwickau und Neckarsulm. Thomas Thonfeld, Berlin.
4: Verkehrssünder müssen jetzt deutlich länger vor einem Bußgeldbescheid zittern als bisher. Darauf weist der Automobilclub von Deutschland hin. Bisher waren solche Ordnungswidrigkeiten oft nach 3 Monaten schon verjährt. Seit dem Sommer kann der Bescheid deutlich später im Briefkasten landen.
6: Über Rot oder zu schnell gefahren, falsch geparkt oder mit dem Handy am Steuer erwischt worden. Das alles kann jetzt deutlich länger geahndet werden, nämlich 6 Monate statt 3. Und die Behörden können durch bestimmte Maßnahmen die Frist von vorne beginnen lassen. Bei technischen Verstößen gilt eine Frist von 2 Jahren. Der Automobilclub kritisiert das. Manche könnten sich nach so langer Zeit gar nicht mehr erinnern, wer das Auto gefahren ist. Man sollte jeden Bußgeldbescheid penibel prüfen, bevor man zahlt. Thomas Bremser, Nachrichtenredaktion.
4: Zum Fußball. Der VfB Stuttgart hat das erste Heimspiel der neuen Bundesliga-Saison souverän für sich entschieden. Die Stuttgarter besiegten den 1. FC Köln mit 4:1. In der 2. Bundesliga trennten sich Arminia Bielefeld und der FC St. Pauli mit 2:2 unentschieden. Auch das Spiel Hannover 96 gegen den Karlsruher SC endete mit 2:2.
7: Sonne gibt's zum Start ins Wochenende. Regen ist eher kein Thema, nur der Wind nervt noch. 18 bis 23 Grad sind drin. Morgen legt der Sommer nach, der schönste Tag des Wochenendes. Sonne satt und trocken bei bis zu 24 Grad, dazu deutlich weniger Wind. Und am Montag wieder Wackelwetter, vormittags meist trocken, nachmittags mehr Schauer, teils auch mit Gewitter und sommerliche 28 Grad.
8: Antenne Thüringen, der schnellste Verkehrsservice mit Kari. In Leinefelde ist der Ulmenweg ab dem Abzweig Süd.

0: Straße gesperrt. Grund ist die Sanierung der Straßenoberfläche. Eine Umleitung ist ausgeschildert. Wir wünschen eine gute Fahrt.
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0: Auch das Wetter sieht nach Wochenende aus. Viel Sonne, kaum Regen, der Wind bläst aber weiter kräftig. Dazu 18 bis 23 Grad. Morgen noch ein Stück schöner, viel Sonne von früh bis spät. Es bleibt trocken bei 24 Grad und der Wind lässt endlich nach. Montag wird's unruhiger. Erst trocken, später dann wieder Schauer und Gewitter dabei. Und mit 28 Grad wird's nochmal richtig warm.
1: Antenne Thüringen, der schnellste Verkehrsservice mit KI. Auf der A4 Richtung Dresden zwischen Wandersleben und Neudietendorf gibt es eine ungesicherte Unfallstelle auf dem linken Fahrstreifen. Außerdem liegen dort Fahrzeugteile auf der Fahrbahn. In Leinefelde ist der Ulmenweg ab dem Abzweig Südstraße gesperrt. Grund ist die Sanierung der Straßenoberfläche, eine Umleitung ist ausgeschildert. Wir wünschen eine gute Fahrt.
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7: Ich bin Ursula Winkler. Die Polizei hat in Nordrhein-Westfalen das Fahrzeug eines Mannes gestürmt, der nach mehreren Sabotageaktionen gegen die Stromversorgung verdächtigt wird. Der 48-Jährige war nicht im Wagen und ist weiter auf der Flucht. In seiner Wohnung in Gevelsberg fanden Ermittler Sprengstoff. Zwei Bekennerschreiben gelten nach Angaben von NRW-Innenminister Reul als authentisch. Innenminister Dobrindt sprach von Klimaterrorismus.
8: Das Wissen, was offenbart wird in diesen Schreiben, das ist eindeutiges Täterwissen. Und von daher kann man davon ausgehen, dass erstmal die Indizien dafür sprechen, dass wir es hier mit dem Täter zu tun haben. Aber wir befinden uns immer noch im Bereich der Verdachtssituation. Aber nach aktuellem Stand muss man hier von Klimaextremismus ausgehen.
7: Innenminister Dobrindt. In Sachsen-Anhalt wird am Sonntag ein neuer Landtag gewählt. In ersten Umfragen lag die AfD weiter deutlich vor der CDU. Laut Befragung der Forschungsgruppe Wahlen für das ZDF kommt die AfD auf 41%. Die CDU hofft auf eine weitere Amtszeit von Ministerpräsident Schulze und liegt bei 23%.
9: Drittstärkste Kraft wird laut Umfrage die Linke mit gut 11%, dahinter SPD und Grüne mit 8,5% und 6%. AfD und CDU sind meilenweit voneinander entfernt. Die AfD könnte mit diesem Ergebnis aber nicht alleine regieren, sie wäre auf Koalitionspartner angewiesen. Eine Zusammenarbeit mit ihr haben die anderen Parteien im Vorfeld aber ausgeschlossen. Höchstwahrscheinlich wird es sehr schwierig, eine Landesregierung ohne die AfD zu bilden. Aber 26% der Befragten wissen noch nicht, wen sie am Sonntag wählen werden. Der Ausgang der Wahl wird verdammt spannend. David Riemer, Berlin.
7: Nach dem Streit um politische Äußerungen beim Glücksgefühle-Festival erlebt Alphaville's Forever Young ein kleines Comeback. Mehrere Künstler spielten den Song auf dem Hockenheimring, nachdem Alphaville zunächst ausgeladen und später wieder eingeladen worden war. Auslöser war die Bitte der Veranstalter, auf politische Botschaften zu verzichten. Mitveranstalter Markus Krampe bezeichnete die Ausladung inzwischen als Fehler. Zum Fußball. Der VfB Stuttgart hat das erste Heimspiel der neuen Bundesliga-Saison souverän für sich entschieden. Die Stuttgarter besiegten den 1. FC Köln mit 4:1.
10: Heute gibt's viel Sonne, es bleibt meist trocken, nur der Wind nervt noch ein bisschen bei 18 bis 23 Grad. Morgen wird der Knaller, der schönste Tag am Wochenende. Sonne, trocken, 24 Grad und der Wind fährt runter. Montag kommt dann der Wetterwechsel, vormittags meist trocken, nachmittags mehr Schauer und Gewitter dabei, dazu bis zu 28 Grad.
11: Antenne Thüringen, der schnellste Verkehrsservice mit KI. Auf der A4 Richtung Dresden zwischen Wandersleben und Neudietendorf liegt auf dem linken Fahrstreifen eine ungesicherte Unfallstelle. Außerdem liegen dort Fahrzeugteile auf der Fahrbahn. In Leinefelde ist der Ulmenweg ab dem Abzweig Südstraße wegen der Sanierung der Straßenoberfläche gesperrt. Eine Umleitung ist ausgeschildert. Wir wünschen eine gute Fahrt.
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0: Das ist ein sonniger Start ins Wochenende. Wolken gibt's nur ganz selten. Regen bleibt meist draußen. Nur der Wind bleibt weiter spürbar. 18 bis 23 Grad. Und morgen wird's fast perfekt. Der schönste Tag des Wochenendes. Viel Sonne und trocken bei bis zu 24 Grad und weniger Wind dazu. Montag wird's wechselhaft. Erst nochmals trocken. Dann am Nachmittag Schauer, teils auch Gewitter. Und das bei bis zu 28 Grad.
1: Antenne Thüringen, der schnellste Verkehrsservice mit Kari. Auf der A4 Richtung Dresden zwischen Wandersleben und Neudietendorf liegt auf dem linken Fahrstreifen eine ungesicherte Unfallstelle. Außerdem liegen dort Fahrzeugteile auf der Fahrbahn. In Leinefelde ist der Ulmenweg ab dem Abzweig Südstraße gesperrt. Grund ist die Sanierung der Straßenoberfläche, eine Umleitung ist ausgeschildert. Wir wünschen eine gute Fahrt.
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3: Ich bin Ursula Winkler. Die Polizei hat in Nordrhein-Westfalen das Fahrzeug eines Mannes gestürmt, der nach mehreren Sabotageaktionen gegen die Stromversorgung verdächtigt wird. Der 48-Jährige war nicht im Wagen und ist weiter auf der Flucht. In seiner Wohnung in Gevesberg fanden Ermittler Sprengstoff. Zwei Bekennerschreiben gelten nach Angaben von NRW-Innenminister Reul als authentisch. Innenminister Dobrindt sprach von Klimaterrorismus.
4: Wir gehen bisher nach dem allem, was wir wissen, von einem Einzeltäter aus. Das sagt nichts darüber aus, was im Laufe der Ermittlungen noch kommen kann. Es kann durchaus auch Vernetzungen geben zwischen den Elementen des Extremismus und auch des Staatsterrorismus.
3: Bundesinnenminister Dobrindt. Am Wahlwochenende werden in der Landeshauptstadt von Sachsen-Anhalt mehrere tausend Menschen zu Demonstrationen und Kundgebungen erwartet. Bisher seien 12 Veranstaltungen in Magdeburg angemeldet, das teilte die Polizei mit. Die größte findet heute auf dem Domplatz statt. Hier erwartet ein Bündnis aus Gewerkschaften und Zivilgesellschaft rund 8000 Teilnehmer. Daneben begeht die AfD ihren offiziellen Wahlkampfabschluss. Morgen ist dann die Landtagswahl. Verkehrssünder müssen jetzt deutlich länger vor einem Bußgeldbescheid zittern als bisher. Darauf weist der Automobilclub Deutschland hin. Bislang waren solche Ordnungswidrigkeiten oft nach 3 Monaten schon verjährt. Seit dem Sommer kann der Bescheid deutlich später im Briefkasten landen.
5: Über Rot oder zu schnell gefahren, falsch geparkt oder mit dem Handy am Steuer erwischt worden. Das alles kann jetzt deutlich länger geahndet werden, nämlich 6 Monate statt 3. Und die Behörden können durch bestimmte Maßnahmen die Frist von vorne beginnen lassen. Bei technischen Verstößen gilt eine Frist von 2 Jahren. Der Automobilclub kritisiert das. Manche könnten sich nach so langer Zeit gar nicht mehr erinnern, wer das Auto gefahren ist. Man sollte jeden Bußgeldbescheid penibel prüfen, bevor man zahlt. Thomas Bremser, Nachrichtenredaktion.
3: Zum Fußball. Der VfB Stuttgart hat das erste Heimspiel der neuen Bundesliga-Saison souverän für sich entschieden. Die Stuttgarter besiegten den 1. FC Köln mit 4:1. In der 2. Bundesliga trennten sich Arminia Bielefeld und der FC St. Pauli mit 2:2 unentschieden. Auch das Spiel Hannover 96 gegen den Karlsruher SC endete mit 2:2.
6: Das Wochenende startet sonnig, es bleibt meistens trocken, der Wind ist aber weiter dabei, dazu 18 bis 23 Grad. Morgen wird's dann noch schöner, der beste Tag des Wochenendes. Viel Sonne, trocken, 24 Grad und endlich weniger Wind. Montag wird's wechselhafter, erstmals trocken, am Nachmittag kommen Schauer und stellenweise Gewitter dazu, bei bis zu 28 Grad.
7: Antenne Thüringen, der schnellste Verkehrsservice mit KI. Auf der A4 Richtung Dresden zwischen Wandersleben und Neudietendorf liegt eine ungesicherte Unfallstelle auf dem linken Fahrstreifen. Außerdem liegen dort Fahrzeugteile auf der Fahrbahn. In Leinefelde ist der Ulmenweg ab der Abzweigung Südstraße gesperrt. Grund ist die Sanierung der Straßenoberfläche, eine Umleitung ist ausgeschildert. Wir wünschen eine gute Fahrt.

Hello, hello und schönes Wochenende euch. Habt ihr schon einen Plan? Wenn nicht, dann haben wir die Lösung für euch, damit ihr nicht ewig nach coolen Events suchen müsst. Hashtag Wochenende an 0800 3x5 2550. Dann gibt's alles, was an diesem Wochenende los ist, direkt aufs Handy. Könnt ihr auch ganz nebenher machen, wenn er jetzt den ersten Kaffee trinkt. Und damit kommt gut an diesem Samstagmorgen mit der besten Musik hier bei Antenne Thüringen.

0: Das ist Antenne Thüringen am Samstag mit Julia. Hallo zusammen, ich hoffe, ihr habt mal so ein bisschen Zeit zum Chillen. Ich kenn's ja selbst, der Kalender ist voll, dann bleibt so wenig Zeit, um sich mit den Freunden zu treffen oder die Familie zu sehen. Und genau darum geht's auch im neuen Song Mercy von Jack Dean. Also den Namen hören wir bestimmt noch öfter. 26 Jahre alt, aus England. Und Mercy ist, auch wenn der Text nachdenklich macht, so ein richtiger Gute-Laune-Song. Und den bekommt er jetzt hier bei Antenne Thüringen. Jack Dean und Mercy.
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1: Ich bin Ursula Winkler. Die Polizei hat in Nordrhein-Westfalen das Fahrzeug eines Mannes gestürmt, der nach mehreren Sabotageaktionen gegen die Stromversorgung verdächtigt wird. Der 48-Jährige war nicht im Wagen und ist weiter auf der Flucht. In seiner Wohnung in Gevesberg fanden Ermittler Sprengstoff. Zwei Bekennerschreiben gelten nach Angaben von NRW-Innenminister Reul als authentisch. Innenminister Dobrindt sprach von Klimaterrorismus.
2: Wir gehen bisher nach dem allem, was wir wissen, von einem Einzeltäter aus. Das sagt nichts darüber aus, was im Laufe der Ermittlungen noch kommen kann. Es kann durchaus auch Vernetzungen geben zwischen den Elementen des Extremismus und auch des Staatsterrorismus.
1: Bundesinnenminister Dobrindt. Am Wahlwochenende werden in der Landeshauptstadt von Sachsen-Anhalt mehrere tausend Menschen zu Demonstrationen und Kundgebungen erwartet. Bisher seien 12 Veranstaltungen in Magdeburg angemeldet, das teilt die Polizei mit. Die größte findet heute auf dem Domplatz statt. Hier erwartet ein Bündnis aus Gewerkschaften und Zivilgesellschaft rund 8000 Teilnehmer. Daneben begeht die AfD ihren offiziellen Wahlkampfabschluss. Morgen ist dann die Landtagswahl. Verkehrssünder müssen jetzt deutlich länger vor einem Bußgeldbescheid zittern als bisher. Darauf weist der Automobilclub Deutschland hin. Bislang waren solche Ordnungswidrigkeiten oft nach 3 Monaten schon verjährt. Seit dem Sommer kann der Bescheid deutlich später im Briefkasten landen.
3: Über Rot oder zu schnell gefahren, falsch geparkt oder mit dem Handy am Steuer erwischt worden. Das alles kann jetzt deutlich länger geahndet werden, nämlich 6 Monate statt 3. Und die Behörden können durch bestimmte Maßnahmen die Frist von vorne beginnen lassen. Bei technischen Verstößen gilt eine Frist von 2 Jahren. Der Automobilclub kritisiert das. Manche könnten sich nach so langer Zeit gar nicht mehr erinnern, wer das Auto gefahren ist. Man sollte jeden Bußgeldbescheid penibel prüfen, bevor man zahlt. Thomas Bremser, Nachrichtenredaktion.
1: Zum Fußball. Der VfB Stuttgart hat das erste Heimspiel der neuen Bundesliga-Saison souverän für sich entschieden. Die Stuttgarter besiegten den 1. FC Köln mit 4:1. In der 2. Bundesliga trennten sich Arminia Bielefeld und der FC St. Pauli mit 2:2 unentschieden. Auch das Spiel Hannover 96 gegen den Karlsruher SC endete mit 2:2.
0: 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Für Ostthüringen Kim Wenzel.
4: Ja, großes Pokalwochenende im Freistaat. Auf dem Programm steht die 2. Runde. Nach dem 1:1 in Chemnitz und dem 1:0-Sieg im Nachholspiel gegen Altklinike ist der Pokalverteidiger zurück in der Spur. Zumindest was die Regionalliga angeht. Da dürfte zum Abschluss der englischen Woche das Spiel von Carl Zeiss Jena morgen beim SC 03 Weimar auf dem Lindenberg eigentlich kein Stolperstein werden. Bereits gestern hat Rot-Weiß Erfurt nach einem 9:0 Erfolg in Simmerode locker die nächste Runde erreicht. Heute gibt's sogar gleich mal 3 direkte Ostduelle. Neustadt Orla gegen Meuselwitz, Schleiz erwartet Gera Westvororte und Teichel Schott Jena. Außerdem spielen Jena Zwezen gegen Bad Berka. Ilmenau Arnstadt, Sonneberg Geratal, Ortruf Waldschleben, Gotha Heiligenstadt und Sondershausen gegen Mühlhausen. Morgen dann der Rest vom Schützenfest. Neben dem FCC in Weimar dann auch noch Rudolstadt am Harztor, Wismut Gera gegen Weida, Großen Gottern, Bad Frankenhausen, Herpf gegen Eichsfeld und Gospenroda an der Fahner Höhe. Und auch die Zweitbundesliga-Frauen wollen im Auswärtsspiel bei der 2. der Frankfurter Eintracht weitere Punkte im Aufstiegskampf holen.
5: Sonne gibt's zum Start ins Wochenende. Regen ist eher kein Thema, nur der Wind nervt noch. 18 bis 23 Grad sind drin. Morgen legt der Sommer nach. Der schönste Tag des Wochenendes. Sonne satt und trocken bei bis zu 24 Grad, dazu deutlich weniger Wind. Und am Montag wieder Wackelwetter. Vormittags meist trocken, nach

0: nachmittags mehr Schauer, teils auch mit Gewitter und sommerliche 28 Grad.
1: Antenne Thüringen, der schnellste Verkehrsservice mit Kari. In Leinefelde ist der Ulmenweg ab dem Abzweig Südstraße gesperrt. Grund ist die Sanierung der Straßenoberfläche, eine Umleitung ist ausgeschildert. Wir wünschen eine gute Fahrt.

0: Habt einen entspannten Samstag mit Antenne Thüringen, Julia hier und ich gebe den Sommer einfach noch nicht ganz auf, ne? Also ich glaube, da kommen schon nochmal so ein paar schöne Tage mit Sonne und Wärme. Aber so lang schalten wir halt erstmal in den Herbstmodus, nutzen die Zeit für einen Kinobesuch. Da ist's trocken, kein Wind und neue Filme gibt's auch noch. Und unser Lukas checkt sie für euch aus.
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2: Heute mit dem Remake von einem Film, der schon in Frankreich super erfolgreich war. Jetzt in der deutschen Version. Das gewisse Etwas. Hier versuchen sich zwei Männer nach einem Diebstahl vor der Polizei zu verstecken. Und wo geht das am besten als in einem Reisebus? Darin eine Gruppe von Menschen mit Behinderung.
3: Das ist Otto. Sagt alle Hallo zu Otto.
4: Hallo.
5: Wer bist du nochmal? Sein Betreuer?
4: Sein Betreuer, ganz genau.
2: Genau die Lüge versuchen die beiden jetzt so lange wie möglich aufrechtzuerhalten. Damit haben sie aber nicht bei allen Erfolg.
6: Du bist nicht behindert.
7: Ja, ich habe was Dummes gemacht und ich muss mich hier ein paar Tage verstecken.
6: Keine Sorge, ihr seid's gerne. Außer Louis.
7: Wer ist denn Louis?
8: Das bin ich, du Vollpfosten.
2: Typisch deutscher Film. Kaum ist irgendwas im Ausland erfolgreich, wird's 1:1 kopiert. Klar, aber für einen kurzweiligen Filmabend reicht's. Ganz anders als der hier.
9: Du musst die junge Lady sein, von der ich schon so viel gehört habe.
10: Ja, Sir. Es ist mir eine Ehre, Sie kennenzulernen, Mr. King.
9: Jesse hat mir gesagt, du kämpfst ganz in Pink.
10: Naja, ich komme aus West Virginia.
9: Und was hat das mit Pink zu tun?
10: Nichts, Sir. Ich wollte nur was über mich erzählen.
2: Sydney Sweeney ist zurück und spielt diesmal eine lesbische Boxerin, die sich bis an die Spitze kämpfen will. Und das kann sich echt sehen lassen. Gute Story, coole Kampfszenen und alles nach einer wahren Geschichte. That's why the lady is a champ. Kriegst du ebenfalls ab sofort im Kino.
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7: Ich bin Diana Kramer. Die Polizei fahndet mit Hochdruck nach einem Mann, der Sabotageaktionen gegen das deutsche Stromnetz verübt haben soll. Nachdem Beamte in der Wohnung des 48-Jährigen in Grevelsberg in NRW Sprengstoff gefunden hatten, stürmte ein Spezialeinsatzkommando im rund 100 Kilometer entfernten Niederzier in einem Wald einen Lastwagen.
8: Der Mann war nicht in dem gestürmten Lastwagen, den der 48-Jährige anscheinend zu einem Wohnmobil umgebaut hatte. Möglicherweise ist er jetzt zu Fuß unterwegs, so NRW-Innenminister Reul. Er und Bundesinnenminister Dobrindt sprachen zunächst von einem Einzeltäter und von Klimaextremismus. Es sei aber nicht auszuschließen, dass der Mann doch noch Helfer hatte oder Verbindungen ins Ausland. Auch angesichts der vielen verschiedenen

0: Angriffsorte auf Stromeinrichtungen. Und unklar ist auch, warum der Mann in Bekennerschreiben seinen Namen und seine Wohnadresse angab. Honny Tochau, Redaktion.
1: Sachsen-Anhalt wählt morgen einen neuen Landtag. In letzten Umfragen lag die AfD weiter deutlich vor der CDU. Aktuell regiert in dem Land eine Koalition aus CDU, SPD und FDP. Das Bündnis wird aber allen Befragungen zufolge seine Mehrheit verlieren.
2: Bekommt Deutschland die erste AfD-geführte Landesregierung oder läuft es auf eine Minderheitsregierung unter Führung der CDU hinaus? Die AfD setzt auf eine absolute Mehrheit. Laut letzter Umfragen wird es dazu aber nicht reichen. Sie wird wohl einen Partner benötigen. Alle anderen Parteien haben eine Zusammenarbeit mit ihr aber ausgeschlossen. Bei einer Minderheitsregierung wäre die CDU unter Umständen für Mehrheiten im künftigen Landtag auch auf die Stimmen der Linken angewiesen. Die Christdemokraten schließen Koalition oder ähnliche Formen der Zusammenarbeit aber nicht nur mit der AfD aus, sondern auch mit den Linken. Die Suche nach einer neuen Landesregierung wird wohl sehr schwierig werden. David Riemer, Berlin.
1: Der ukrainische Präsident Zelensky hat einen Besuch von US-Vermittlern in Kiew angekündigt. Demnach werden Steve Witkoff und Jared Kushner erst in Moskau besuchen und morgen dann nach Kiew reisen, sagte Zelensky in einer Videobotschaft. US-Präsident Trump bestätigte im Weißen Haus, dass er seine beiden Unterhändler entsandt habe. Sie würden einen Vorschlag mitbringen, um den Ukraine-Krieg zu beenden, sagte er, ohne Details zu nennen. Damit zum Fußball. Der VfB Stuttgart hat das erste Heimspiel der neuen Bundesliga-Saison souverän für sich entschieden. Die Stuttgarter besiegten den ersten FC Köln mit 4:1.
3: 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Für Ostthüringen Kim Wenzel.
4: Ja, großes Pokalwochenende im Freistaat. Auf dem Programm steht die zweite Runde. Noch bis morgen gedulden oder besser gesagt auskurieren von den beiden letzten harten Punktspielen darf sich Karlsruher Siena. Dann geht's zum SC03 nach Weimar auf den Lindenberg. Gestern Abend bereits hat Landesklassenvertreter Simmerode ein Ziel erreicht. Nein, nicht die nächste Runde, aber nicht zweistellig gegen rot-weiße Erfurt zu verlieren. Am Ende hieß es nur 0:9. Heute gibt's weitere satte 9 Spiele. Das sind wir wieder bei der 9. Dabei 3 direkte Ostduelle. Neustadt-Orla gegen Meuselwitz, Schleiz erwartet Gera Westfor-Orte und Teichel Schott-Jena. Außerdem erwartet noch unter anderem Jena-Zwelzen Einheit Bad Berka.
5: Auch das Wetter sieht nach Wochenende aus. Viel Sonne, kaum Regen, der Wind bläst aber weiter kräftig. Dazu 18 bis 23 Grad. Morgen noch ein Stück schöner, viel Sonne von früh bis spät. Es bleibt trocken bei 24 Grad und der Wind lässt endlich nach. Montag wird's unruhiger, erst trocken, später dann wieder Schauer und Gewitter dabei. Und mit 28 Grad wird's nochmal richtig warm.
6: 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Auf der A4 Richtung Dresden zwischen Erfurt-Fieselbach und Nora gibt es eine ungesicherte Unfallstelle. Außerdem liegen dort Fahrzeugteile auf der Fahrbahn. In Leinefelde ist der Ulmenweg ab dem Abzweig Südstraße gesperrt. Grund ist die Sanierung der Straßenoberfläche, eine Umleitung ist ausgeschildert. Wir wünschen eine gute Fahrt.
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0: Ich hoffe, ihr habt einen schönen, entspannten Samstagmorgen. Julia für euch hier bei Antenne Thüringen.
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0: Das perfekte Geburtstagsgeschenk finden, das kann manchmal super anstrengend sein. Habe ich jetzt auch durch? Dann schaust du online, hast was gefunden und beim Bezahlen bekommst du dann nochmal 3000 Auswahlmöglichkeiten, gefühlt zumindest zum Bezahlen. Klarna sofort bezahlen ist eine davon, mittlerweile Standard, aber es gibt auch Risiken. Guten Morgen, Ron Perdus. Wie genau funktioniert das denn mit dem Sofortbezahlen und wo liegt der Vorteil?
2: Klarna sofort bezahlen funktioniert im Grunde wie eine ganz normale Überweisung. Man wählt beim Bezahlen im Shop diese Option, gibt dann seine Bank an, loggt sich dann mit den gewohnten Online-Banking-Zugangsdaten und der PIN ein und bestätigt die Zahlung am Ende mit einer TAN. Wer die Klarna-App nutzt, der muss die Banking-Daten sogar nicht jedes Mal neu eingeben, die werden gespeichert. Allerdings braucht man dafür eben einen Klarna-Account. Der Vorteil ist, dass es schneller geht als bei vielen anderen Methoden und der Händler eben sofort eine Bestätigung bekommt. Oft wird dann die Ware auch sofort losgeschickt, bevor das Geld überhaupt angekommen ist.
0: Und wie sicher ist denn das Ganze? Also gerade wenn man dafür ja seine Banking-Daten weitergeben muss.
2: Ja, das ist genau der Kritikpunkt. Sensible Daten wandern dabei eben an Klarna als Dritten, auch wenn laut der EU-Zahlungsdienstleister-Richtlinie eigentlich keine PINs gespeichert werden dürfen und die Übertragung über eine sichere Schnittstelle laufen muss. Wie gut es am Ende wirklich geschützt ist, es hängt so ein bisschen von den Sicherheitsvorkehrungen zwischen Klarna und der jeweiligen Bank ab. Alternativ gibt es ja die Echtzeitüberweisung. Da fehlt aber dann ganz klar der Käuferschutz. Den hat man halt eben dann nicht, wenn man sofort bezahlen macht. Als Alternative empfehle ich immer Kauf auf Rechnung. Das ist am sichersten, ja, sofern das möglich ist. Da zahlt man immer erst, wenn die Ware da ist. Muss auch keine Zahlungsdaten angeben. Nur sollte man eben da aufpassen, den

0: Überblick nicht zu verlieren über offene Rechnungen, damit sich nicht zu viele Forderungen stapeln zu Hause.
1: Ja, danke schön, Ron. Das heißt, passt auch auf, nicht nur beim Shoppen, sondern dann am Ende auch beim Bezahlen.
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1: Ich bin Diana Kramer. Die Polizei fahndet mit Hochdruck nach einem Mann, der Sabotageaktionen gegen das deutsche Stromnetz verübt haben soll. Nachdem Beamte in der Wohnung des 48-Jährigen in Grevelsberg in NRW Sprengstoff gefunden haben,

0: hatten, stürmte ein Spezialeinsatzkommando im rund 100 Kilometer entfernten Niederzier in einem Wald einen Lastwagen.
1: Der Mann war nicht in dem gestürmten Lastwagen, den der 48-Jährige anscheinend zu einem Wohnmobil umgebaut hatte. Möglicherweise ist er jetzt zu Fuß unterwegs, so NRW-Innenminister Reul. Er und Bundesinnenminister Dobrindt sprachen zunächst von einem Einzeltäter und von Klimaextremismus. Es sei aber nicht auszuschließen, dass der Mann doch noch Helfer hatte oder Verbindungen ins Ausland. Auch angesichts der vielen verschiedenen Angriffsorte auf Stromeinrichtungen. Und unklar ist auch, warum der Mann in Bekennerschreiben seinen Namen und seine Wohnadresse angab. Ronny Tochau, Redaktion.
0: Sachsen-Anhalt wählt morgen einen neuen Landtag. In letzten Umfragen lag die AfD weiter deutlich vor der CDU. Aktuell regiert in dem Land eine Koalition aus CDU, SPD und FDP. Das Bündnis wird aber allen Befragungen zufolge seine Mehrheit verlieren.
2: Bekommt Deutschland die erste AfD-geführte Landesregierung oder läuft es auf eine Minderheitsregierung unter Führung der CDU hinaus? Die AfD setzt auf eine absolute Mehrheit. Laut letzter Umfragen wird es dazu aber nicht reichen. Sie wird wohl einen Partner benötigen. Alle anderen Parteien haben eine Zusammenarbeit mit ihr aber ausgeschlossen. Bei einer Minderheitsregierung wäre die CDU unter Umständen für Mehrheiten im künftigen Landtag auch auf die Stimmen der Linken angewiesen. Die Christdemokraten schließen Koalition oder ähnliche Formen der Zusammenarbeit aber nicht nur mit der AfD aus, sondern auch mit den Linken. Die Suche nach einer neuen Landesregierung wird wohl sehr schwierig werden. David Riemer, Berlin.
0: Der ukrainische Präsident Zelensky hat einen Besuch von US-Vermittlern in Kiew angekündigt. Demnach werden Steve Witkoff und Jared Kushner erst in Moskau besuchen und morgen dann nach Kiew reisen, sagte Zelensky in einer Videobotschaft. US-Präsident Trump bestätigte im Weißen Haus, dass er seine beiden Unterhändler entsandt habe. Sie würden einen Vorschlag mitbringen, um den Ukraine-Krieg zu beenden, sagte er, ohne Details zu nennen. Damit zum Fußball. Der VfB Stuttgart hat das erste Heimspiel der neuen Bundesliga-Saison souverän für sich entschieden. Die Stuttgarter besiegten den ersten FC Köln mit 4:1.
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4: Nasse Pfoten, Klassik und Zwetschgenkuchen-Wettessen. Das Wochenende will's wieder von uns wissen. Das erste Hundeschwimmen bei uns in der Region ist heute im Waldbad Bad Lobenstein von 10 bis 17 Uhr und der Eintritt, der ist frei. Und?
5: Gegen den kleinen Hunger hat unser Kirschteam Leckereien vom Rost im Angebot. Aber auch für die Vierbeiner ist natürlich mit einem Leckerchen gesorgt. Wir freuen uns auf regen Besuch.
4: Hundeschwimmen im Waldbad Bad Lobenstein. Nicht Beethoven, nicht Brahms. In Jena stehen beim ersten Kaffeekonzert der Saison diesmal Orchesterwerke von Komponistinnen im Mittelpunkt. Musik, die viel zu selten live zu hören ist, morgen um 15 Uhr mit der Philharmonie im Volksbad Jena. 100 Blechkuchen mit Zwetschgen und dick Streusel drauf. Zeigerheim bei Bad Blankenburg feiert das Zwetschgenfest. Die Höfe sind offen, es gibt Musik, Markt und Kuchenwettessen. Regina, wie geht das?
6: Also es gibt ein bestimmtes Stück, die sind alle gleich groß. Die setzen sich alle an einen Tisch und müssen den so schnell wie möglich essen. Natürlich ohne Hilfe der eigenen Hände, da wird ganz groß drauf geachtet. Wer zuerst das Stück gegessen hat und seinen Namen ganz deutlich sagen kann, der hat dann gewonnen.
4: Ohne Hände. Könnt ihr ausprobieren, ob das geht. Zwetschgenfest in Zeigerheim, morgen Sonntag ab 13 Uhr. Und das Wochenende hat noch mehr, nämlich 20.000 Spencer Hill Fans treffen sich in Ilmenau. Eine Riesenshow mit viel Haut drauf, genau wie in den Kultfilmen.
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9: Heute gibt's viel Sonne, es bleibt meist trocken, nur der Wind nervt noch ein bisschen bei 18 bis 23 Grad. Morgen wird der Knaller, der schönste Tag am Wochenende. Sonne, trocken, 24 Grad und der Wind fährt runter. Montag kommt dann der Wetterwechsel, vormittags meist trocken, nachmittags mehr Schauer und Gewitter dabei, dazu bis zu 28 Grad.
10: 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Auf der A4 Richtung Dresden zwischen Erfurt-Fieselbach und Lora. Dort gibt es eine ungesicherte Unfallstelle, außerdem liegen Fahrzeugteile auf der Fahrbahn. In Leinefelde ist der Ulmenweg ab dem Abzweig Südstraße gesperrt. Grund ist die Sanierung der Straßenoberfläche, eine Umleitung ist ausgeschildert. Wir wünschen eine gute Fahrt.

0: schönen Samstag. Julia hier auf Antenne Thüringen. Und diese Nachricht hat alle Fans von Ariana Grande traurig gemacht. Am Mittwochabend hat sie sich verabschiedet. Tschüss, bin erstmal weg. Ja, die US-Musikerin legt nach ihrem Auftritt in London eine Bühnenpause ein und verabschiedet sich aus der Öffentlichkeit. Und damit ist sie auch nicht alleine. Thomas Bremser aus der Antenne Thüringen Redaktion. Warum zieht sich Ariana denn zurück und was macht sie denn jetzt?
1: Ja, sie ist es einfach leid, ständig beurteilt und kritisiert zu werden von allen Seiten.

0: sagt sie. Darum will sie sich erstmal ins Private zurückziehen. Grande wird in sozialen Medien oft als zu dünn beurteilt. Das hat sie schon früher kritisiert. Aber jetzt ist es ihr vermutlich zu viel geworden. Ihre Entscheidung sei nicht spontan gefallen, sondern sei länger geplant gewesen. Wann sie wieder öffentlich auftreten wird, ist offen. Aber sie ist ja auch als Schauspielerin aktiv wie Mega-Hit Wicked. Eventuell fokussiert sie sich erstmal darauf.
1: Jetzt steht Ariana Grande ja mit ihrem Rückzug gar nicht so allein da, ne? Auch um andere Superstars ist es rar geworden.
0: Ja, Justin Bieber hat vor 4 Jahren seine Welttournee abgesagt und zog sich weitgehend aus der Öffentlichkeit zurück. Im letzten Jahr hat er ein Album rausgebracht, auch beim WM-Finale ist er ja kurz aufgetreten. Mhm. Ein richtiges Konzert hat er aber nicht mehr gespielt. Celine Dion war gesundheitlich schwer angeschlagen, hatte Muskelkrämpfe und hat lange keine Konzerte gegeben. Bald ist es aber soweit, 10 Konzerte stehen in Paris an.
1: Wie sieht's denn hier in Deutschland aus? Da gibt's ja auch einige Musikstars, die einen ähnlichen Schritt gehen. Warum legen die eine Bühnenpause ein?
0: Ja, bekanntestes Beispiel ist vermutlich Lena Meyer-Landrut. Die ist seit über 2 Jahren verschollen für ihre Fans. Kein Auftritt, keine Beiträge in sozialen Medien. Gründe hat sie dafür nicht genannt. Max Giesinger hat auch eine Bühnenpause angekündigt. 10 Jahre im Geschäft, das mache ihm wahnsinnig Spaß.
2: Aber ich habe jetzt auch einfach irgendwie das Bedürfnis, da mal ein Jahr was anderes zu machen, rumzureisen, wieder mehr Zeit für die Familie zu haben, Hobbys nachzugehen, einfach mal aus dieser Bubble rauskommen und dann wieder so mit voller Energie wieder einsteigen.
0: In 3 Wochen gibt Max Giesinger sein vorerst letztes Konzert.
1: Ja, diesen Schritt hat Ariana Grande, wie gesagt, ja schon am Mittwoch hinter sich gebracht. Ganz emotional und für mich auch total nachvollziehbar.
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4: Ich bin Diana Kramer. Die Polizei fahndet weiter mit Hochdruck nach einem Mann, der Sabotageaktionen gegen das deutsche Stromnetz verübt haben soll. Die Vorfälle konzentrieren sich auf Nordrhein-Westfalen, Brandenburg und Sachsen. In allen drei Bundesländern wird noch Braunkohle abgebaut und verstromt.
5: Den Strom aus fossilen Brennstoffen wie Kohle zu erzeugen, sei ein Verbrechen, das unsägliches Leid nach sich ziehe. So heißt es in einem Bekennerschreiben, das die Beamten für echt halten. Die Polizei hat in der Wohnung des Verdächtigen im Ruhrgebiet Sprengstoff gefunden. Von dem 48-Jährigen fehlt aber bislang jede Spur. Der Mann hatte mit selbstgebastelten Raketen Umspannwerke beschossen, um den Strom zu kappen, ohne Erfolg. Innenminister Dobrindt spricht von Klimaterrorismus eines Einzeltäters. Thomas Bremser, Redaktion.
4: Am Wahlwochenende werden in der Landeshauptstadt von Sachsen-Anhalt mehrere tausend Menschen zu Demonstrationen und Kundgebungen erwartet. Bisher seien 12 Veranstaltungen in Magdeburg angemeldet, teilte die Polizei mit. Die größte findet heute auf dem Domplatz statt. Hier erwartet ein Bündnis aus Gewerkschaften und Zivilgesellschaft rund 8000 Teilnehmer. Daneben begeht die AfD ihren offiziellen Wahlkampfabschluss. Morgen wird in Sachsen-Anhalt ein neuer Landtag gewählt. Das Wasserdefizit in Deutschland und Europa hat sich in den vergangenen Monaten weiter verschlimmert. Das geht aus Untersuchungen des Potsdamer Helmholtz-Zentrums für Geoforschung mit der NASA und dem Deutschen Zentrum für Luft- und Raumfahrt hervor. Man befürchte, dass sich der Wasserspeicher bis Ende des Jahres nicht mehr erholen wird, selbst wenn im Herbst mehr Regen als üblich fallen sollte, so die Forscher. Seit 2015 sehe man zunehmend trockenere Bedingungen als in den 15 Jahren davor. Vor allem die Hitze reduziert die Wasserspeicherung. Zum Fußball. Der VfB Stuttgart hat in seinem ersten Heimspiel der neuen Bundesliga-Saison den ersten FC Köln klar dominiert. Die Stuttgarter gewannen mit 4:1. VfB-Neuzugang Grischa Prömel nach dem Spiel bei Sky.
6: Ist wirklich ein Traum. Heute hat alles gepasst. Wir wollten unbedingt auch eine Reaktion zeigen nach dem Bayern-Spiel und es ist uns heute gelungen.
4: Die Bundesliga-Auftaktpartie gegen Bayern München hatte Stuttgart vor einer Woche 1:5 verloren.
7: Das ist ein sonniger Start ins Wochenende.

0: Wolken gibt's nur ganz selten. Regen bleibt meist draußen. Nur der Wind bleibt weiter spürbar. 18 bis 23 Grad. Und morgen wird's fast perfekt. Der schönste Tag des Wochenendes. Viel Sonne und trocken bei bis zu 24 Grad und weniger Wind dazu. Montag wird's wechselhaft. Erst nochmals trocken. Dann am Nachmittag Schauer, teils auch Gewitter. Und das bei bis zu 28 Grad.
1: 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Auf der A4 Richtung Dresden zwischen Erfurt-Fieselbach und Nora gibt es eine ungesicherte Unfallstelle. Außerdem liegen dort Fahrzeugteile auf der Fahrbahn. In Leinefelde ist der Ulmenweg ab dem Abzweig Südstraße gesperrt. Grund ist die Sanierung der Straßenoberfläche, eine Umleitung ist ausgeschildert. Wir wünschen eine gute Fahrt.
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0: Ich hoffe, ihr genießt einen schönen Samstagmorgen. Julia hier bei Antenne Thüringen. Kann das Wetter sich eigentlich bitte endlich mal entscheiden? Es ist wirklich ein Wetter-Jojo. Mal herbstlich frisch, mal sommerlich warm, über 25 Grad. Und ich höre auch viele sagen, ey, dieses Hin und Her, das ist für mich einfach gar nichts. Thomas Bremser, was passiert denn eigentlich im Körper bei so einem Wetter-Jojo?
1: Ja, manche haben bei krassen Temperaturwechseln schon Probleme. Denn wenn es kühler wird, ziehen sich die Blutgefäße zusammen, der Blutdruck steigt und das kann zu Kreislaufproblemen führen oder Schwindel oder Kopfschmerzen. Bei Hitze ist es genau umgekehrt, die Gefäße weiten sich aus, der Blutdruck sinkt und dann fühlen wir uns schlapp oder müde. Besonders wetterfühlig sind alle, die eh schon zu kämpfen haben mit Blutdruck, Übergewicht oder Rauchen. Auch wer gerade viel Stress hat oder wenig schläft, merkt das schneller.
0: Naja, die Frage ist ja, wie kann ich denn da vorbeugen?
1: Mit genug Schlaf und vor allem Bewegung. Experten raten, mindestens einmal am Tag an die frische Luft zu gehen und spazieren zu gehen. Und zwar bei jedem Wetter. So kann sich der Körper besser an wechselnde Temperaturen gewöhnen. Auch Wechselduschen und Saunagänge können vorbeugend wirken. Wir sollten den Körper also regelmäßig an unterschiedliche Reize heranführen.
0: Wie sieht's denn jetzt mit Erkältungen aus? Also sind wir bei dem Wetter wirklich anfälliger? Heißt's ja immer, dieses typische Erkältungswetter.
1: Genau, die Atemwege sind bei so einem Wechsel besonders gefordert. Wenn ich von der Hitze direkt in die Kälte oder in stark klimatisierte Räume gehe, steigt das Risiko für Schnupfen, Husten oder Halsschmerzen. Wichtig ist, nicht auskühlen, nasse Kleidung sofort wechseln und gerade jetzt viel trinken. Am besten lauwarmes Wasser oder Tee.
0: Genau, bei mir gibt's jetzt schon jeden Morgen den Ingwertee und ich hoffe, ihr kommt auch gut durch dieses Jojo-Wetter.

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1: Ich bin Diana Kramer. Die Polizei fahndet weiter mit Hochdruck nach einem Mann, der Sabotageaktionen gegen das deutsche Stromnetz verübt haben soll. Die Vorfälle konzentrieren sich auf Nordrhein-Westfalen, Brandenburg und Sachsen. In allen drei Bundesländern wird noch Braunkohle abgebaut und verstromt.
2: Den Strom aus fossilen Brennstoffen wie Kohle zu erzeugen, sei ein Verbrechen, das unsägliches Leid nach sich ziehe. So heißt es in einem Bekennerschreiben, das die Beamten für echt halten. Die Polizei hat in der Wohnung des Verdächtigen im Ruhrgebiet Sprengstoff gefunden. Von dem 48-Jährigen

0: fehlt aber bislang jede Spur. Der Mann hatte mit selbstgebastelten Raketen Umspannwerke beschossen, um den Strom zu kappen, ohne Erfolg. Innenminister Dobrindt spricht von Klimaterrorismus eines Einzeltäters. Thomas Bremser, Redaktion.
1: Am Wahlwochenende werden in der Landeshauptstadt von Sachsen-Anhalt mehrere tausend Menschen zu Demonstrationen und Kundgebungen erwartet. Bisher seien 12 Veranstaltungen in Magdeburg angemeldet, teilte die Polizei mit. Die größte findet heute auf dem Domplatz statt. Hier erwartet ein Bündnis aus Gewerkschaften und Zivilgesellschaft rund 8000 Teilnehmer. Daneben begeht die AfD ihren offiziellen Wahlkampfabschluss. Morgen wird in Sachsen-Anhalt ein neuer Landtag gewählt. Das Wasserdefizit in Deutschland und Europa hat sich in den vergangenen Monaten weiter verschlimmert. Das geht aus Untersuchungen des Potsdamer Helmholtz-Zentrums für Geoforschung mit der NASA und dem Deutschen Zentrum für Luft- und Raumfahrt hervor. Man befürchte, dass sich der Wasserspeicher bis Ende des Jahres nicht mehr erholen wird, selbst wenn im Herbst mehr Regen als üblich fallen sollte, so die Forscher. Seit 2015 sehe man zunehmend trockenere Bedingungen als in den 15 Jahren davor. Vor allem die Hitze reduziert die Wasserspeicherung. Zum Fußball. Der VfB Stuttgart hat in seinem ersten Heimspiel der neuen Bundesliga-Saison den ersten FC Köln klar dominiert. Die Stuttgarter gewannen mit 4:1. VfB-Neuzugang Grischa Prömel nach dem Spiel bei Sky.
2: Ist wirklich ein Traum. Heute hat alles gepasst. Wir wollten unbedingt auch eine Reaktion zeigen nach dem Bayern-Spiel und das ist uns heute gelungen.
1: Die Bundesliga-Auftaktpartie gegen Bayern München hatte Stuttgart vor einer Woche 1:5 verloren.
3: 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Für Ostthüringen Kim Wenzel.
4: Ja, großes Pokalwochenende im Freistaat. Auf dem Programm steht die zweite Runde. Nach dem 1:1 in Chemnitz und dem 1:0-Sieg im Nachholspiel gegen Altklinike ist der Pokalverteidiger zurück in der Spur. Zumindest was die Regionalliga angeht. Da dürfte zum Abschluss der englischen Woche das Spiel von Carl Zeiss Jena morgen beim SC 03 Weimar auf dem Lindenberg eigentlich kein Stolperstein werden. Bereits gestern hat Rot-Weiß Erfurt nach einem 9:0 Erfolg in Simmerode locker die nächste Runde erreicht. Heute gibt es sogar gleich mal 3 direkte Ostduelle. Neustadt Orla gegen Meuselwitz, Schleiz erwartet Gera Westvororte und Teichel Schott Jena. Außerdem spielen Jena Zwezen gegen Bad Berka. Ilmenau Arnstadt, Sonneberg Geratal, Ortruf Waldschleben, Gotha Heiligenstadt und Sondershausen gegen Mühlhausen. Morgen dann der Rest vom Schützenfest. Neben dem FCC in Weimar dann auch noch Rudolstadt am Harztor, Wismut Gera gegen Weida, Großen Gottern, Bad Frankenhausen, Herpf gegen Eichsfeld und Gosmenroda an der Fahner Höhe. Und auch die Zweitbundesliga-Frauen wollen im Auswärtsspiel bei der zweiten der Frankfurter Eintracht weitere Punkte im Aufstiegskampf holen.
5: Das Wochenende startet sonnig, es bleibt meistens trocken, der Wind ist aber weiter dabei, dazu 18 bis 23 Grad. Morgen wird's dann noch schöner, der beste Tag des Wochenendes. Viel Sonne, trocken, 24 Grad und endlich weniger Wind. Montag wird's wechselhafter, erstmals trocken, am Nachmittag kommen Schauer und stellenweise Gewitter dazu, bei bis zu 28 Grad.
6: 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Auf der A4 Richtung Dresden zwischen Erfurt-Fieselbach und Nora gibt es eine ungesicherte Unfallstelle. Außerdem liegen dort Fahrzeugteile auf der Fahrbahn. In Leinefelde ist der Ulmenweg ab dem Abzweig Südstraße gesperrt. Grund ist die Sanierung der Straßenoberfläche, eine Umleitung ist ausgeschildert. Wir wünschen eine gute Fahrt.
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0: Antenne Thüringen mit Julia, habt einen schönen entspannten Samstagmorgen. Der Herbst zeigt sich so langsam. Die ersten Kastanien habe ich auch schon runterfallen sehen. Bunte Blätter auf den Straßen, die Tage werden kürzer, der Wind bläst ums um die Nase. Also das ist die perfekte Zeit, um sich einfach mal wieder auf die Couch zu legen, ganz entspannt, ohne schlechtes Gewissen, nochmal rausgehen zu müssen, weil das Wetter so schön ist und einfach den Fernseher anzuschalten und was zu streamen. Und im Programm der großen Streaming-Portale gibt es auch einige Highlights im ersten Herbstmonat. Ronny Thorau aus der Antenne Thüringen-Redaktion fasst sie für euch zusammen.
1: Es wird auf jeden Fall lustig im September, aber lachen dürfen sie nicht. Die Teilnehmer des LOL-Spin-Offs LOL Next bei Amazon Prime.
2: Willkommen bei LOL Next.
3: Was ist das?
2: Das Crazy. Viel Spaß.
1: Beim Ableger der Erfolgskomödie versuchen dieses Mal Nachwuchs-Comedians und Internetstars ernst zu bleiben.
2: 10 Comedians der nächsten Generation.
1: Herrscherin über den Buzzer ist hier Hazel Brugger und das Ganze nur 4 statt 6 Stunden lang. Dafür fliegt man aber schon beim ersten Ausrutscher.
2: Wer lacht, fliegt raus.
1: Fans deutscher Serienkost können sich im September auf die finale Staffel von Babylon Berlin freuen und

0: gibt gleich Nachschub, City of Blood bei Disney Plus.
1: In Berlin werden heute wieder bis zu 41 Grad erwartet.
0: Zwei Schwestern geraten hier in einen Machtkampf im von Klimawandel und Korruption zerrütteten Berlin.
2: Ich habe eine Idee, wie du deine Schwester retten kannst. Aber sie wird dir nicht gefallen.
0: Schön blutige und pessimistische Kost für Horror- und Endzeit-Fans.
3: Aber der Untergang Berlins muss aufgehalten werden.
4: Auf den Straßen herrscht Krieg.
0: Und bei Netflix läuft im September mit Crew Girl eine potenzielle neue Hitserie mit allem, was das Young Adult Fanherz begehrt.
5: Eine neue? Ich weiß, dass die Schule eine eigene Atmosphäre hat.
0: Eine 16-jährige Einzelgängerin, eine Elite-Schule, Hormone, Bad Boy-Vibes.
6: Willst du mich nicht fragen, ob es mir gut geht?
7: Siehst okay aus.
8: Vermeide den Typ. Er ist gefährlich.
0: Und weil die 16-Jährige sich als Steuerfrau eines Jungs-Ruderteams durchsetzen muss, gibt's bei Erfolg der Serie vielleicht demnächst einen großen Ruderhype.
9: Rudern ist wie das Leben. Ein ständiger Prozess, in dem man sich neu ausrichtet.
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12: Es ist jetzt 8 Uhr.
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14: Ich bin Diana Kramer. Nach mehreren Sabotageaktionen gegen die deutsche Stromversorgung läuft die Fahndung nach einem Verdächtigen. Der Mann aus dem Ruhrgebiet hatte sich in Bekennerschreiben zu den Attacken bekannt. Bundesinnenminister Alexander Dobrindt geht davon aus, dass diese Schreiben echt sind.
15: Das Wissen, was offenbart wird in diesen Schreiben, das ist eindeutiges Täterwissen. Und von daher kann man davon ausgehen, dass erstmal die Indizien dafür sprechen, dass wir es hier mit dem Täter zu tun haben. Nach aktuellem Stand muss man hier von Klimaextremismus ausgehen.
14: Auffällig sei laut Innenminister Dobrindt, dass sich alle Anschlagsorte in der Nähe von Gebieten befinden, in denen noch Braunkohle abgebaut wird. Morgen wählt Sachsen-Anhalt einen neuen Landtag. In letzten Umfragen lag die AfD weiter deutlich vor der CDU. Aktuell regiert in dem Land eine Koalition aus CDU, SPD und FDP. Dieses Bündnis wird aber allen Befragungen zufolge seine Mehrheit verlieren.
16: Bekommt Deutschland die erste AfD-geführte Landesregierung oder läuft es auf eine Minderheitsregierung unter Führung der CDU hinaus? Die AfD setzt auf eine absolute Mehrheit. Laut letzter Umfragen wird es dazu aber nicht reichen. Sie wird wohl einen Partner benötigen. Alle anderen Parteien haben eine Zusammenarbeit mit ihr aber ausgeschlossen. Bei einer Minderheitsregierung wäre die CDU unter Umständen für Mehrheiten im künftigen Landtag auch auf die Stimmen der Linken angewiesen. Die Christdemokraten schließen Koalition oder ähnliche Formen der Zusammenarbeit aber nicht nur mit der AfD aus, sondern auch mit den Linken. Die Suche nach einer neuen Landesregierung wird wohl sehr schwierig werden. David Riemer, Berlin.
14: Der ukrainische Präsident Selenskyj hat einen Besuch von US-Vermittlern in Kiew angekündigt. Demnach werden Steve Witkoff und Jared Kushner erst Moskau besuchen und morgen dann nach Kiew reisen, sagte Selenskyj in einer Videobotschaft. US-Präsident Trump bestätigte die Entsendung seiner beiden Unterhändler. Sie würden einen Vorschlag mitbringen, um den Ukraine-Krieg zu beenden.

0: sagte Trump, ohne Details zu nennen. Und zum Fußball. Der VfB Stuttgart hat das erste Heimspiel der neuen Bundesliga-Saison souverän für sich entschieden. Die Stuttgarter besiegten im Freitagsspiel den 1. FC Köln mit 4:1.
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2: Ein großes Pokalwochenende im Freistaat. Auf dem Programm steht die zweite Runde. Noch bis morgen gedulden oder besser gesagt auskurieren von den beiden letzten harten Punktspielen darf sich Karlsruher Siena. Dann geht's zum SC03 nach Weimar auf den Lindenberg. Gestern Abend bereits hat Landesklassenvertreter Simmerode ein Ziel erreicht. Nein, nicht die nächste Runde, aber nicht zweistellig gegen rot-weiße Erfurt zu verlieren. Am Ende hieß es nur 0:9. Heute gibt's weitere satte 9 Spiele. Das sind wir wieder bei der 9. Dabei 3 direkte Ostduelle. Neustadt-Orla gegen Meuselwitz, Schleiz erwartet Gera Westfor-Orte und Teichel Schott Jena. Außerdem erwartet noch unter anderem Jena Zwäzen Einheit Bad Berka.
3: Und wir gucken zusammen aufs Antenne Thüringen Wetter. Da, wo es die Sonne jetzt schon durch die Wolken durchgeschafft hat, da gibt es wirklich schönsten Sonnenschein zum Start in den Samstag. Aber es ist noch nicht ganz überall der Fall. Zum Teil hält sich da auch noch ein bisschen hartnäckig der Nebel. Allerdings löst er sich dann später auch auf. Der Samstag heute insgesamt, der wird schön, Sonne und Wolken mit dabei bei 20 bis 23 Grad maximal. Oben in höheren Lagen ein bisschen kühler, 16 bis 20 Grad. Es bleibt insgesamt trocken. Manchmal ist es ein bisschen windig, das macht es ein bisschen frisch. Morgen zum Sonntag da, dann allerdings kein Wind mehr. Sonne und Wolken morgen am Sonntag dann maximal 22 bis 24 Grad.
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3: 8:03, hier ist Antenne Thüringen, der schnellste Verkehrsservice. Da ist es relativ übersichtlich auf den Straßen. Wir haben eine Meldung, die kommt von der A4 Richtung Dresden in Höhe Erfurt-Fieselbach. Da gibt es eine ungesicherte Unfallstelle auf der rechten Spur und auf dem Standstreifen. Achtung, hier liegen noch Fahrzeugteile auf der Fahrbahn. Ansonsten keine Meldung, keine Blitzer, es sei denn, ihr habt irgendwo was gesehen, dann sagt uns gerne Bescheid. Eine Nummer für alles, WhatsApp, Verkehr und mehr, das ist die 0800 3x5 2550. Dankeschön fürs Durchgeben und allen unterwegs eine sichere Fahrt.
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3: Ja, schönen guten Morgen und schön, dass ihr mit dabei seid. Hier ist Martin Garrix.

Dua Lipa auf Antenne Thüringen. Grüße an die Frühstückstische oder in die Autos, wenn ihr schon unterwegs seid. Habt ein schönes Wochenende. Niklas Fuchs hier für euch im Studio. Schönen guten Morgen. Und jetzt gibt's einen Song, der, finde ich, sticht immer so extrem raus durch dieses Klavier, was da drin ist. So, und genau das kommt immer vor dem Drop. Ich finde, das klingt so genial. Und dann, wenn dieser Bass da einsetzt, The Bowser ist das. Das sind drei Jungs aus Norwegen, aus der Nähe von Oslo. Und der Song heißt Magnetic. Und den gibt's jetzt für euch hier auf Antenne Thüringen. Damit euch ein schönes Wochenende. Und schickt doch gerne mal eine Nachricht ins Studio, was heute bei euch so ansteht. Arbeitseinsatz im Sportverein vielleicht, Wettkampf, Autowaschen oder einfach mal nichts tun. Freue mich auf eure WhatsApp. 0800 3x5 25.

0: Welshly Arms mit Learn to Let Go. 8.21 Uhr haben wir es. Schönen guten Morgen mit Antenne Thüringen gleich. Steht Sabrina Carpenter schon für euch bereit mit Taste. Nicht so aufgeregt für den Samstagmorgen. Wir lassen es entspannt angehen und machen dann direkt einen richtig schönen Abstecher in die 90er. Die Backstreet Boys kriegt ihr gleich hier bei uns auf Antenne Thüringen. Noch vor halb. Schönen guten Morgen.
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0: Die Backstreet Boys. Hier auf Antenne Thüringen. Schönen guten Morgen am Samstag. Es ist jetzt 8.30 Uhr.
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2: Blauer Mund, letzte Sonnenblumen und Boxen ohne Treffer zu landen. Zuerst der Mund, ein Stück Zwetschgenkuchen essen, ohne Hände und auf Zeit. Zeigerheim feiert das traditionelle Zwetschgenfest mit Wettessen. Regina Euerdorf ist ja von Pflaumenbäumen umzingelt, sage ich jetzt mal so. Wie war denn die Ernte? Bei vielen war sie ja nicht so gut.
3: Nee, wir hatten Glück, dass wir auch ernten konnten. Es sind zwar auch etliche runtergefallen, aber wir hatten trotzdem, weil wir so viele verschiedene, auch in verschiedenen Zeitepochen, dann kommen noch welche. Wir hatten auch ganz gut Pflaumen dran.
2: Und die sind ja jetzt alle verbacken. Jeder Kuchen aus der Hofküche schmeckt anders. Paar Geheimrezepte dabei. Wie viele Bleche werden es denn?
3: Naja, bestimmt so um die 100 Bleche. Und da ist überall in den Höfen oder in den Eingängen zu den Höfen sind dann Stände, auch im Ort selbst. Also der Ort ist nicht befahrbar. Wir müssen alles zu Fuß erlauben. Er ist auch nicht sehr groß und steht auch unter Flächendenkmalschutz.
2: Morgen ab 13 Uhr Zwetschgenfest in Zeigerheim bei Bad Blankenburg. Ohne Bad Köstritz würde es nicht so schöne Spätsommerblumen geben. Die Dahlien. Die gehören nämlich seit 200 Jahren zur Stadtgeschichte. Heute und morgen ist Dahlienfest. Tausende Blüten und einige davon könnt ihr sogar mal auf der Genussmeile probieren. Dahlienfest in Bad Köstritz. Das Wochenende hat noch mehr. 20.000 Spencer Hill Fans treffen sich nämlich in Ilmenau. Ein Festival mit viel Show und viel Hautruf, genau wie in den Kultfilmen.
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5: Dann gibt's von die Sabberin euch ein.
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0: So, und jetzt gucken wir aufs Wetter für dieses Wochenende. Es ist ein kleines Hin und Her, Sonne und Wolken, die wechseln sich schön ab. Heute am Samstag gibt es dazu noch ein bisschen Wind, zum Teil auch mit stürmischen Böen. Das macht es etwas kühl, vor allen Dingen in höheren Lagen. Das hört dann morgen aber auch wieder auf. In höheren Lagen gehen die Temperaturen hoch auf 16 bis 20 Grad. Ansonsten angenehme 20 bis 23 Grad maximal. Der Sonntagmorgen, der wird dann noch ein Ticken schöner und auch ein bisschen wärmer. Regen ist erstmal nicht in Sicht. 8.32 Uhr, Antenne Thüringen, der schnellste Verkehrsservice mit der A4 Richtung Dresden. In Höhe Erfurt-Fieselbach immer noch Behinderung nach einem Unfall auf dem Standstreifen. Und

0: nochmal die A4 hinzugekommen. Die A4 Richtung Dresden ist es auch, zwischen Merane und Glauchau West. Achtung hier, Fahrradfahrer auf dem Standstreifen. Ich wiederhole nochmal, A4 Richtung Dresden, zwischen Merane und Glauchau West. Achtung, hier ist ein Fahrradfahrer auf dem Standstreifen. Geblitzt wird nicht, es sei denn, ihr habt irgendwo was gesehen, dann sagt uns gern eine Nummer für alles. WhatsApp, Verkehr und mehr 0800 3x5 2550. Dankeschön fürs Durchgeben und allen unterwegs eine sichere Fahrt.
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0: Schönen guten Morgen und Nico Santos, der ist auch schon am Start.

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1: Schönen guten Morgen. Ihr hört Antenne Thüringen mit Niklas Fuchs am Samstag, 8.42 Uhr haben wir's. Und wenn ihr morgens jetzt vielleicht noch im Bett liegt und hört, dass eure bessere Hälfte schon das Frühstück vorbereitet, wenn das Geschirr so klappert, ach, es gibt doch nichts Besseres, oder? Das ist bei euch hoffentlich jetzt genau so. Beste Zeit fürs Wochenend, Frühstück und 100 Pro steht da bei euch auch eine Nuss-Nougat-Creme auf dem Tisch. Seit dieser Woche

0: klar, die beste Nuss-Nougat-Creme, die kommt aus Thüringen. Stiftung Warentest hat getestet und tada, die Creme de la Creme, Herr Eichhorn pur, so heißt die, von Goldhelm aus Osthausen-Wülfershausen im Ilmkreis, die schlägt sogar die Nutella. Die landet nämlich nur auf Platz 3. Also die Creme aus Thüringen siegt im Geschmackstest und landet zusammen mit der Nuskati von Aldi auf dem ersten Platz. Alex Kühn ist der Geschäftsführer von Goldhelm. Wie groß war denn bei euch die Freude diese Woche?
1: Der Nutella, klar, das kennt man als Kind und so, ne? Aber das war jetzt so nicht mein Ziel, da unbedingt besser zu sein als Nutella, weil die stellen ja viel, viel mehr her und die gibt es ja schon viel, viel länger. Umso größer ist die Freude.
0: Platz 1 geht nach Thüringen. Was man natürlich beachten muss, eure Nuss-Nougat-Creme ist nicht die günstigste im Test. Was unterscheidet die denn zum Beispiel jetzt von der Nutella?
1: Also erstmal die Herangehensweise. Ich habe noch nie ein Produkt gemacht, ich habe noch nie eine Schokolade gemacht, wo ich erst ausgerechnet habe und dann danach ein Produkt gemacht habe, so wie das die ganz Großen machen. Sondern ich gucke immer zuallererst, was mache ich, damit das Produkt absolut perfekt wird. Das ist mir das Allerwichtigste und da rechne ich nicht, sondern bin erst nur am Experimentieren, versuche die besten Sachen dafür einzukaufen, Zutaten. Und das muss am allerbesten schmecken und soll Menschen glücklich machen.
0: Und genau das hat sich ausgezahlt. Also die Nuss-Nougat-Creme, Creme de la Creme von Goldhelm aus Erfurt ist Testsieger und landet bei Stiftung Warentest diese Woche auf Platz 1. Und das noch vor der Nutella. Lasst's euch schmecken.
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3: Es ist jetzt 9 Uhr.
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5: Ich bin Diana Kramer. Die Polizei fahndet weiter mit Hochdruck nach einem Mann, der Sabotageaktionen gegen das deutsche Stromnetz verübt haben soll. Die Vorfälle konzentrieren sich auf Nordrhein-Westfalen, Brandenburg und Sachsen. In allen drei Bundesländern wird noch Braunkohle abgebaut und verstromt.
6: Den Strom aus fossilen Brennstoffen wie Kohle zu erzeugen, sei ein Verbrechen, das unsägliches Leid nach sich ziehe. So heißt es in einem Bekennerschreiben, das die Beamten für echt halten. Die Polizei hat in der Wohnung des Verdächtigen im Ruhrgebiet Sprengstoff gefunden. Von dem 48-Jährigen fehlt aber bislang jede Spur. Der Mann hatte mit selbstgebastelten Raketen Umspannwerke beschossen, um den Strom zu kappen, ohne Erfolg. Innenminister Dobrindt spricht von Klimaterrorismus eines Einzeltäters. Thomas Bremser, Redaktion.
5: In Sachsen-Anhalt werden am Wahlwochenende mehrere tausend Menschen zu Demonstrationen und Kundgebungen erwartet. Bisher seien 12 Veranstaltungen in der Landeshauptstadt Magdeburg angemeldet, teilte die Polizei mit. Die größte findet heute auf dem Domplatz statt. Hier erwartet ein Bündnis aus Gewerkschaften und Zivilgesellschaft rund 8000 Teilnehmer. Dort findet auch der offizielle Wahlkampfabschluss der AfD statt, die in Umfragen deutlich führt. Morgen wird dann in Sachsen-Anhalt ein neuer Landtag gewählt. Jedes fünfte Unternehmen in Deutschland spürt nach eigenen Angaben Auswirkungen hybrider Bedrohungen aus dem Ausland. Darunter fallen Cyberangriffe, Desinformation, Spionage und Sabotage, teilte das Institut der Deutschen Wirtschaft mit. Die Unternehmen müssten etwa den Werkschutz verbessern oder sind durch Vorfälle eingeschränkt im operativen Geschäft. Besonders größere Unternehmen würden die hybride Bedrohung spüren. Nach Branchen betrachtet nehmen Information und Kommunikation die größten Risiken wahr, gefolgt von Energie und Wasserversorgung. Zum Fußball. Der VfB Stuttgart hat in seinem ersten Heimspiel der neuen Bundesliga-Saison den ersten FC Köln klar dominiert. Die Stuttgarter gewannen mit 4:1. VfB-Neuzugang Krischa Prömel nach dem Spiel bei Sky.
7: Ist wirklich ein Traum. Heute hat alles gepasst. Wir wollten unbedingt auch eine Reaktion zeigen nach dem Bayern-Spiel und es ist uns heute gelungen.
5: Das Bundesliga-Auftaktspiel gegen Bayern München hatte Stuttgart letzte Woche 1:5.

0: verloren.
1: Das Wetter auf Antenne Thüringen und es ist ein Wochenende zwischen Sommer und Herbst. Die Temperaturen noch relativ angenehm. 16 bis 23 Grad bekommen wir maximal heute. Dazu gibt es Sonne und Wolken, aber keinen Regen. Es bleibt schön trocken, auch morgen am Sonntag. Minimal wird es dann ein bisschen wärmer und auch morgen wieder Sonne und Wolken mit dabei.
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1: 9:03, hier ist Antenne Thüringen, der schnellste Verkehrsservice mit der A4 Richtung Dresden. Weiter zwischen Erfurt-Fieselbach und Nora, Behinderung nach einem Unfall. Hier liegen Fahrzeugteile auf der Fahrbahn. Und eine Meldung von der B180, Lutherstadt-Eisleben Richtung Wandsleben, zwischen Quenstedt und dem Abzweig nach Mehringen. Achtung, hier liegt ein toter Waschbär auf der Fahrbahn. Habt ihr noch mehr gesehen? Eine Nummer für alles, WhatsApp-Verkehr und mehr, das ist die 0800 3x5 2550. Sagt uns gern Bescheid und meldet uns durch. Gerne auch Blitzer, denn da haben wir heute Morgen noch gar keine. Allen unterwegs eine sichere Fahrt.
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1: Schönen Samstag euch. Guten Morgen.

0: Ein paar sommerliche Vibes hier auf Antenne Thüringen. Canyons, schönen guten Morgen und einen schönen Samstag. Es gibt doch wirklich nichts Schöneres, als am Wochenende was mit der Familie zu unternehmen. Am besten irgendwas, wovon man noch lange, lange erzählt. In 2 Wochen, da sehen wir uns zum großen Familienfestival.
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0: 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Das ist der Chaos-Clown. Eigentlich heißt er Konrad und er ist natürlich dieses Jahr wieder mit am Start. Konrad, was ist so deine beste Nummer?
3: Das ist schon die Nummer mit dem Ballon. Ne? Das ist das, was nachher in Social Media geteilt wird. Und guck mal hier, der ist in den Ballon gestiegen. So ein riesen Luftballon. Das ist auch gut, weil jedes Kind hat schon mal einen Luftballon aufgepustet. Hat irgendwie ein Gefühl dafür. Die kommen auch danach immer an und fragen, können wir hier auch mal in den Ballon reinsteigen? Oder kann ich das zu Hause mal ausprobieren? Und für die ist das natürlich von außen gesehen, ist das eine total einfache Geschichte. Man geht da rein und man kommt wieder raus. Aber es ist schon sehr anstrengend.
0: Aber ist dabei dann auch schon mal was schiefgegangen, wenn es so anstrengend ist?
3: Es passiert immer mal was. Ich bin schon mal in den Ball reingestiegen und habe beim Hüpfen einen Hexenschuss bekommen und dann kam ich aus dem Ball nicht mehr raus. Oder ich fange die Keule, die Feuerkeule am falschen Ende und dann, also es passieren immer mal Dinge, wo man selber nicht mitrechnet. Aber auch das ist total wichtig, dass das passiert. Sonst spielt man ja nur noch ab.
0: Und das machst du definitiv nicht. 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

Aura mit Anywhere hier auf Antenne Thüringen. Schönen guten Morgen am Samstag. Wir gucken zusammen aufs Wochenendwetter und da, wo es die Sonne durch die Wolken schafft, da gibt es wirklich schönsten Sonnenschein. 16 Grad messen wir gerade in Bleicherode, 15 Grad in Triptis und in Masserberg, da hängt noch so ein kleiner Wolkenschleier bei 12 Grad. Aber das wird noch, denn der Samstag heute insgesamt, der wird dann schön. Sonne und Wolken den ganzen Tag bei 20 bis 23 Grad maximal. Oben in höheren Lagen immerhin 16 bis 20 Grad. Es bleibt auch trocken, allerdings ein bisschen windig, vor allen Dingen auch in höheren Lagen. Das macht es ein bisschen frisch. Morgen zum Sonntag dann kein Wind mehr. Sonne und Wolken wieder mit am Start. Morgen ein Ticken wärmer, maximal 22 bis 24 Grad. 9.31 Uhr, Antenne Thüringen, der schnellste Verkehrsservice. Gute Nachrichten von der A4 Richtung Dresden. In Höhe Erfurt-Fieselbach ist die Unfallstelle in dieser Minute geräumt worden. Also ihr habt da wieder freie Fahrt. Und eine Meldung, die kommt noch von der A9 Richtung München. Zwischen dem Rastplatz Bachfurt-West und Bad Dürrenberg. Achtung, hier steht ein kaputtes Auto. Geblitzt wird aktuell noch nicht. Es sei denn, ihr habt irgendwo was gesehen. Dann ruft uns gerne an. Eine Nummer für alles. WhatsApp, Verkehr und mehr. Das ist die 0800 3x die 5 2550. Dankeschön fürs Bescheid geben und allen unterwegs eine gute und sichere Fahrt.

0: 9.40 Uhr haben wir's. Es ist Wochenende. Schönen guten Morgen und Wochenende. Das heißt ja auch immer Zeit für einen Sportverein. Fußball, Handball, Turnen kennen wir alle. Aber jetzt geht's hier um was ganz anderes. Um Faustball. Denn dieses Wochenende, da findet die deutsche Meisterschaft im Faustball hier bei uns in Thüringen statt. Das Ganze in drei Altersklassen. Die Ü35, U45 und Ü55. Und zwar das Ganze in Veilsdorf, im Landkreis Hildburghausen. 25 Mannschaften sind dabei, da geht's so richtig ab. Und Faustball, das ist so eine Mischung aus Handball und Volleyball, kann man sagen.
1: Der Ball wird mit dem Arm gespielt. Machen wir es mal bildlich von der Schulter bis runter zur Faust. Und die Faust muss geschlossen sein. Damit wird der Ball gespielt. Und so ein Ball ist auch nicht gerade leicht. Es ist so eine Mischung zwischen Volleyball und Fußball. Und so, solche Bälle werden auch von Profis beschleunigt auf 100, 120 km/h. Und dann ist da schon ganz schön Zunder drauf.
0: Das hat uns Faustballtrainer und Abteilungsleiter Ron gesagt vom SVEK Veilsdorf. Das Geile, auf den Fotos, da sehen die Spieler beim Faustball immer so aus wie Superman, weil die so die ausgestreckte Faust so in den Himmel recken. Sieht total cool aus. Zuschauer sind natürlich auch gerne gesehen, um sich das Ganze mal vor Ort anzuschauen. Und die werden natürlich auch ordentlich verkostet. Aber nicht ganz so, wie ihr vielleicht denkt. Also es gibt noch viel mehr als die Bratwurst. Die gibt es natürlich auch.
1: In Veilsdorf ist es auch eine Tradition, dass wir Fischbrötchen machen. Wir haben seit DDR-Zeiten haben wir eine Fischfabrik und in dieser werden Heringe vor allen Dingen produziert und da gibt es leckere Fischbrötchen. Unser Backhaus in Veilsdorf wird geschürt werden. Das heißt, Pizza wird gebacken. Also ist auf jeden Fall für jeden was dabei.
0: Na, das klingt doch gut. Also alles bereit für die deutsche Meisterschaft in drei Altersklassen im Faustball. Das Ganze ab heute in Veilsdorf bei Hildburghausen. Natürlich sind die Daumen gedrückt für den SVEK Veilsdorf. Vielleicht hilft der Heimvorteil ja zum Titel.
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Alan Walker mit Sing Me to Sleep hier auf Antenne Thüringen aus dem Jahr 2016. Da wurde Donald Trump zum ersten Mal Präsident. Und im Sommer sind alle rumgelaufen mit Handy in der Hand und haben Pokémon Go gespielt. Jetzt hüpfen wir zurück ins Jahr 2023. Hier ist Selena Gomez auf Antenne Thüringen.

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6: Ich bin Diana Kramer. In Sachsen-Anhalt liegt die AfD vor der Landtagswahl morgen in Umfragen weiter klar vorn. Sie will unter anderem auch die allgemeine Schulpflicht abschaffen. Bundesbildungsministerin Karin Prien ist strikt dagegen. Das wäre gesellschaftspolitisch eine Katastrophe, sagte die CDU-Politikerin der dpa.
7: Eltern sollten nach dem Willen der AfD das Recht haben, Kinder zu Hause zu unterrichten. Die müssten dann 2-mal im Jahr eine zentrale Prüfung ablegen. Die Bundesbildungsministerin hält das für falsch. Kinder bräuchten Kontakte zu anderen Kindern, auch aus anderen Milieus. Die Menschen bewegten sich ohnehin schon viel zu viel nur in ihren Blasen. Prien kann sich stattdessen ein verpflichtendes Kita-Jahr vor der Schule vorstellen, vor allem für Kinder mit besonderem Förderbedarf. Thomas Bremser, Nachrichtenredaktion.
6: Nach mehreren Sabotageaktionen gegen die deutsche Stromversorgung läuft die Fahndung nach einem Verdächtigen. Der Mann aus dem Ruhrgebiet hatte sich in Bekennerschreiben zu den Attacken bekannt. Bundesinnenminister Alexander Dobrindt geht davon aus, dass diese Schreiben auch echt sind.
8: Das Wissen, was offenbart wird in diesen Schreiben, das ist eindeutiges Täterwissen. Und von daher kann man davon ausgehen, dass erstmal die Indizien dafür sprechen, dass wir es hier mit dem Täter zu tun haben. Nach aktuellem Stand muss man hier von Klimaextremismus ausgehen.
6: Auffällig sei laut Innenminister Dobrindt, dass sich alle Anschlagsorte in der Nähe von Gebieten befinden, in denen noch Braunkohle abgebaut wird. In die Verhandlungen über ein Ende des Ukraine-Kriegs könnte unter Vermittlung der USA wieder Bewegung kommen. Der ukrainische Präsident Zelensky kündigte einen Besuch des US-Sondergesandten Steve Witkoff und des Schwiegersohns von Präsident Donald Trump, Jared Kushner, an diesem Wochenende an. Beide würden zunächst nach Moskau und morgen dann erstmals überhaupt nach Kiew reisen, sagte Zelensky. Laut Trump hätten seine Unterhändler einen Vorschlag dabei, um den Ukraine-Krieg zu beenden. Details nannte er nicht. Zum Fußball. Der VfB Stuttgart hat das erste Heimspiel der neuen Bundesliga-Saison souverän für sich entschieden. Die Stuttgarter besiegten Köln mit 4:1.
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9: Nein, nicht nur Fußball ist im Thüringer Angebot des Wochenendes. Wo treiben sich denn sonst so unsere Top-Teams herum? Ja, unter anderem holen sich die Basketballer von Sun City Jena den letzten Schliff vor der Saison beim, ja, heißt wirklich so, beim Medikamente per Klick Cup 2026 in der altehrwürdigen Bayreuther Oberfrankenhalle. Da ist dann das Team von Head Coach Steven Esterkamp zu Gast. Heute noch in Franken also. Ja, und irgendwie muss ich mir

0: das nochmal auf der Zunge zergehen lassen. Medikamente per Klick Cup 2026. Wer hat sich wohl diesen Namen ausgesucht?
1: Dankeschön, Kim. Und wir schauen zusammen aufs Wochenendwetter. Da hält sich so ein kleiner Wolkenflickenteppich über Thüringen, aber der lässt Gott sei Dank die Sonne auch immer mal wieder durch. Dazu angenehme Temperaturen. 17 Grad aktuell in Eisenach, Jena meldet 19 und Nordhausen auch 17 Grad. Heute geht's tagsüber hoch auf 16 bis 23 Grad maximal. Dazu erstmal kein Regen in Sicht, allerdings ein bisschen Wind. Der ist mit dabei, der macht's etwas frisch, aber der schläft dann morgen zum Sonntag auch wieder ein. Der Sonntag wird der schönere Tag vom Wochenende. Ein Ticken wärmer bis maximal 24 Grad.
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1: 4:04, hier ist Antenne Thüringen der schnellste Verkehrsservice mit der A73 Richtung Suhl. Zwischen Lichtenfels Süd und Lichtenfels Nord, Achtung, hier sind Gegenstände auf der Fahrbahn. Und die B173 haben wir noch Hof Richtung Kronach. Zwischen Schwarzenbach am Wald und dem Abzweig nach Klein-Timitz gab es einen Unfall. Achtung, hier sind Personen auf der Fahrbahn. Die Polizei regelt den Verkehr. Ansonsten, habt ihr noch was gesehen, sagt uns gern Bescheid, zum Beispiel Blitzer, eine Nummer für alles, WhatsApp-Verkehr und mehr. Das ist die 0800 3x5 2550. Dankeschön fürs Bescheid geben und allen unterwegs eine gute und sichere Fahrt.
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Schönen guten Morgen, hier ist Antenne Thüringen. 10.07 Uhr haben wir es am Wochenende und zack, da ist er da, der erste Blitzer des Tages. Und zwar steht er in Jena in der Stadtrodaer Straße, stadtauswärts Höhe Wöllnitz. Das hat uns der Christian gerade gemeldet. Dankeschön dafür und habt ihr auch was gesehen? Ihr wisst Bescheid. Eine Nummer für alles hier bei Antenne Thüringen.

0: Lenny Kravitz, die Legende hier auf Antenne Thüringen. Hallo zusammen und einen schönen Samstagvormittag. 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

0: Ava Max hier auf Antenne Thüringen, 10.22 Uhr. Und wir grooven uns weiter durchs Wochenende am Samstagvormittag. Get Lucky gibt's gleich für euch von Daft Punk und Pharrell Williams. Und für alle, die es entspannt mögen, ist Robbie Williams da mit Forbidden Road. Auch das gibt's noch vor halb hier auf Antenne Thüringen. Schönen guten Morgen, schönen Samstag.
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0: Robbie Williams mit ganz sanften Klängen, Forbidden Road hier auf Antenne Thüringen am Samstagvormittag. Jetzt haben wir es 10.30 Uhr.
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2: Hefekuchen, Dahlien und vielleicht schon Deko für Halloween ersteigern. Weiter feiert mit euch erstmal das traditionelle Kuchenfest mit Hefekuchen und Ines ist die amtierende Kuchenfrau mit dem besten Hefekuchen im letzten Jahr. Ines, was macht denn für dich den Weitschen Kuchenmarkt weltweit so besonders?
3: Soll ich da anfangen? Also es ist faszinierend, dass quasi eine ganze Stadt auf den Beinen ist für Thüringer Kuchen.
2: Alle Vereine machen mit, der Kindergarten Ameisenburg, der Gospelchor, die Line-Dancer und natürlich der Einmarsch der Kuchenfrauen heute um 14, morgen um 16 Uhr. Danach geht ihr ja mit euren Kuchenbrettern ins Publikum und dann, wie lange dauert es eigentlich, bis die Bretter leer sind?
3: Dann sind die nach 5 Minuten leer, spätestens.
2: 5 Minuten? Ja. Der Kuchenmarkt in Weida. Das Programm auch bei uns im Web und in der App. In Pößneck ist Stadtfest, in Bad Köstritz Dalienfest oder morgen Theaterfest in Rudolstadt mit Kostüm- und Requisitenversteigerung. Vielleicht findet ihr ja da schon was Gruseliges für Halloween. Ist ja auch nicht mehr lange hin. Ein Festival für alle, die Fernweh mögen. In Jena läuft im November wieder die Lichtbildarena mit Reisegeschichten, Fotografie und wirklich starken Reportagen. Der Vorverkauf ist jetzt gestartet, aktuell noch mit Frühbucherrabatt. Lichtbildarena Jena. Also, wir haben Kuchen, wir haben Stadtfest und Dahlien oder schon Tickets besorgen. Das Wochenende hat wieder viel im Angebot. Schönes Wochenende.
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0: Und wir schauen zusammen aufs Wochenendwetter. Wir kratzen so langsam hier und da an der 20-Grad-Marke. Dazu schiebt sich immer mal eine Wolke vor die Sonne, aber das ist nicht weiter wild. Die hat nämlich heute keinen Regen mit dabei. Also Sonne und Wolken im Wechsel, das den ganzen Tag. Maximal 16 bis 23 Grad kriegen wir heute. Dazu ist es noch ein bisschen windig, das macht es etwas kühl. Aber unterm Strich doch ein relativ schöner Samstag. Auch der Sonntagmorgen wird schön, sogar noch ein kleines bisschen schöner bei bis zu 24 Grad und insgesamt weniger Wind. 10.33 Uhr ist Antenne Thüringen der schnellste Verkehrsservice mit der A38 Richtung Leipzig. Zwischen Eisleben und Querfurt, Achtung, hier steht ein kaputter LKW. Und auf der B173 Hof Richtung Kronach zwischen Schwarzenbach am Wald und dem Abzweig nach Klein-Thiemitz hat es einen Unfall gegeben. Achtung, hier sind Personen auf der Fahrbahn. Die Polizei regelt den Verkehr. Geblitzt wird in Jena in der Stadt Roda Straße stadtauswärts. Das Ganze hier Höhe Wöllnitz. Dankeschön an Christian fürs Melden. Und habt ihr noch mehr gesehen, dann sagt es uns gern. Eine Nummer für alles. WhatsApp, Verkehr und mehr. 0800 3x5 2550. Dankeschön fürs Durchgeben und allen unterwegs eine gute Fahrt.
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4: Hallo zusammen. Ganz egal, wo ihr seid, habt einen schönen Samstag. Jetzt mit OneRepublic. Need your love.

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1: Calvin Jones war das.
0: Schön, dass ihr da seid. Niklas Fuchs hier für euch im Studio. Hallo zusammen. Was macht ihr Schönes dieses Wochenende? Inspiration, die holt ihr euch gerne auf antennethüringen.de. In Meiningen, da duftet es zum Beispiel nach Kohle und nach Öl bei den Dampfloktagen dieses Wochenende. In Pößneck ist Stadtfest angesagt und in Sondershausen Weinfest. Petra aus Bischofferode hat sich noch gemeldet. Bei ihr steht eine ganz andere, ganz besondere Feier heute an.
2: Ja, ich habe heute Klassentreffen. Wir wurden 1976 eingeschult und 1986 hatten wir dann unseren Abschluss. Bis jetzt haben wir nur einmal ein Klassentreffen gehabt. Umso mehr freue ich mich, dass wir heute insgesamt 14 Leute

0: sind. Und ich hoffe, das Wetter hält. Und wir haben ganz viel Spaß und können schöne Erinnerungen aus unserer Schulzeit austauschen.
1: Wetter sieht gut aus. Dann wünschen wir euch ein wunderschönes Klassentreffen. Schöne Grüße nach Bischofferode. Allen ein schönes Wochenende. Und falls ihr arbeiten müsst, dann machen wir es uns so angenehm wie möglich. Gleich mit Lady Gaga und mit Pink hier auf Antenne Thüringen.
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Solo Party hier auf Antenne Thüringen. 10.56 Uhr haben wir's. Und jetzt gibt's ganz neue Musik, auch von einer ganz neuen Girl Group. Das ist Cat's Eye. Gibt's erst seit 2 Jahren. 5 Mitglieder, zusammengecastet aus der ganzen Welt. Und die haben jetzt einen neuen Song am Start. Animal heißt er. Und wisst ihr, wer da beim Songwriting seine Finger im Spiel hatte? Ed Sheeran. Ist ja klar, dass da was Gutes bei rauskommen musste. Cat's Eye mit Animal hört ihr jetzt hier auf Antenne Thüringen. Euch ein schönes Wochenende.

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6: Ich bin Diana Kramer. Die Polizei verhandelt weiter mit Hochdruck nach einem Mann, der Sabotageaktionen gegen das Stromnetz verübt haben soll. Die Vorfälle konzentrieren sich auf Orte in NRW, Brandenburg und Sachsen, wo Braunkohle noch abgebaut und verstromt wird.
7: Den Strom aus fossilen Brennstoffen wie Kohle zu erzeugen, sei ein Verbrechen, das unsägliches Leid nach sich ziehe. So heißt es in einem Bekennerschreiben, das die Beamten für echt halten. Die Polizei hat in der Wohnung des Verdächtigen im Ruhrgebiet Sprengstoff gefunden. Von dem 48-Jährigen fehlt aber bislang jede Spur. Der Mann hatte mit selbstgebastelten Raketen Umspannwerke beschossen, um den Strom zu kappen. Innenminister Dobrindt spricht von Klimaterrorismus eines Einzeltäters. Thomas Bremser, Redaktion.
6: In Sachsen-Anhalt werden am Tag vor der Landtagswahl heute mehrere tausend Menschen zu Demonstrationen und Kundgebungen erwartet. Laut Polizei sind Veranstaltungen in der Landeshauptstadt Magdeburg und in Halle angemeldet. Die größte findet auf dem Domplatz in Magdeburg statt. Dort findet auch der offizielle Wahlkampfabschluss der AfD statt, die in Umfragen deutlich vor der CDU führt. Die USA wollen einen neuen Versuch starten, im Ukraine-Krieg zu vermitteln. US-Präsident Donald Trump hat den US-Sondergesandten Steve Witkoff und seinen Schwiegersohn Jared Kushner nach Russland geschickt. Dort wollen sie heute Gespräche führen, morgen dann in Kiew.
8: In Moskau waren die Unterhändler schon 9-mal, nach Kiew kommen sie zum 1. Mal. Das zeigt die Prioritäten der Amerikaner. Die Reise hat bestimmt auch mit den Wahlen in den USA im November zu tun. Dabei steht Trump unter Druck. In Moskau und Kiew sind die Erwartungen gering. Die Zeichen stehen eher auf Fortsetzung der Kämpfe auch im Winter. Russland versucht, die Ukraine durch Bomben auf die Infrastruktur gefügig zu machen. Die Ukraine will mit Angriffen auf Russland die Kriegsmüdigkeit der Bevölkerung verstärken. Friedemann Kohler, Redaktion.
6: Zum Fußball. Zum 1. Mal nach 3 Jahren ist der FC Bayern heute wieder in einem Bundesligaspiel zu Gast auf Schalke. Nach Medienberichten wieder mit Jamal Musiala im Kader. Zuvor spielt Borussia Dortmund auswärts gegen Hoffenheim und RB Leipzig in Bremen. Ebenfalls am Nachmittag will Leverkusen gegen Union Berlin den ersten Saisonsieg feiern, nachdem der Auftakt bei Neuling Elversberg missglückte. Die Saarländer bestreiten ihr erstes Erstliga-Auswärtsspiel gegen Gladbach. Und Mitaufsteiger Paderborn empfängt Freiburg.
4: Das Wetter hier auf Antenne Thüringen am Samstagvormittag. Neuhaus am Rennweg meldet 15 Grad mit Wolken. In Nordhausen haben wir Sonne bei 19 Grad. Und Jena meldet schon 21 Grad mit einem leichten Wolkenschleier. Es ist ein bisschen hin und her. Ein Wochenende zwischen Sommer und Herbst. Wenn Wolken vor der Sonne sind, dann ist es ein bisschen frisch. Aber ansonsten, wenn die Sonne rauskommt, dann ist es wirklich noch richtig schön. Die Temperaturen dazu ziemlich angenehm. 16 bis 23 Grad maximal heute. Dazu, wie gesagt, Sonne und Wolken, aber kein Regen. Es bleibt trocken, auch morgen am Sonntag. Da wird es dann ein bisschen wärmer, auch weniger Wind dann morgen. Und auch morgen wieder Sonne und Wolken mit dabei. Regen erstmal nicht in Sicht.
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1: 11:04 haben wir. Antenne Thüringen, der schnellste Verkehrsservice. Recht übersichtlich eine Meldung aktuell. Die kommt von der A38 Richtung Leipzig. Zwischen Eisleben und Querfurt, hier steht ein kaputter LKW. Geblitzt wird. In Jena, in der Stadt Roda, Straße stadtauswärts, Höhe Wöllnitz. Das ist aber auch der einzige, den wir kennen. Falls ihr noch was gesehen habt, dann sagt es uns gern. Eine Nummer für alles, WhatsApp, Verkehr und mehr. 0800 3x5 2550. Danke und eine gute Fahrt.
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1: Hallo zusammen, und hier ist die Frau, die diese Woche bekannt gegeben hat, erstmal eine Pause einzulegen und ihr letztes Konzert hatte. Hier ist Ariana Grande.

0: Freya Riding singt übers Wochenende hier auf Antenne Thüringen. Ich hoffe, ihr habt ein schönes. Niklas Fuchs hier für euch im Studio. Hallo zusammen. Und wenn ihr dieses Wochenende irgendwo auf der Kirmes unterwegs seid oder auf Veranstaltungen und was trinkt, dann habt ihr diese Dinger vielleicht auch im Mund. Es geht um Papierstrohhalme. Seitdem Einwegplastik in der EU verboten ist, gibt's sie ja wirklich überall. Aber genau vor denen warnt jetzt die Verbraucherzentrale NRW.
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0: Ja Ron, sonderlich beliebt sind die Papierstrohhalme ja eh schon nicht. Alleine schon, weil sie oft so weich werden im Mund.
2: Ja, eigentlich will man mit diesen Papierstrohhalmen ja was Gutes für die Umwelt tun. Nur leider sind die voll mit Schadstoffen. Und deshalb warnt auch die Verbraucherzentrale NRW und stützt sich auf eine belgische Studie. In zwei Proben wurde eine Chemikalie gefunden in Konzentrationen oberhalb geltender Grenzwerte. Die Substanz kann krebserregend wirken und dieser Fund ist leider nicht der einzige. Von 38 biologisch abbaubaren Strohhalmen enthielten 36 Chemikalien. Und zwar Fluorchemikalien. Das sind Imprägniermittel, kennen wir von Schuhen oder der Kleidung. Das hält das Wasser ab, damit die Strohhalme eben nicht aufweichen.
0: Neben Papier gibt es ja beispielsweise auch noch die Strohhalme aus Bambus. Sind die denn wenigstens besser?
2: Nein, belgische Forscher haben auch Strohhalme aus Bambus untersucht, unter anderem auf PFAS, diese Ewigkeitschemikalie, die sich nicht abbaut und auch im Körper sich anreichern kann. 90% der Papierhalme und 80% der Bambushalme enthielten PFAS-Rückstände. Und gerade bei Kindern muss man da super vorsichtig sein. Die nehmen im Verhältnis zu ihrem Körpergewicht schnell größere Mengen der Stoffe auf, logischerweise mehr als Erwachsene. Und besonders Pappstrohhalme sind ja an ganz vielen Trinkpäckchen dran, die Kinder super gern nutzen. Wir Verbraucher können die Mengen natürlich nicht erkennen. Die Wahrscheinlichkeit, dass da Schadstoffe drin sind in Papier- und Bambusstrohhalmen, die ist leider sehr groß. Deshalb würde ich auf die eher verzichten.
0: Gerade mal gecheckt hier. Zum Glück gibt es das alles aber auch in der Bio-Variante, falls ihr da auf Nummer sicher gehen wollt. Oder ihr nehmt welche aus Glas oder Metall. Die sehen auch noch mega stylisch aus, lassen sich nur ein bisschen bescheuert spülen.
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0: 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Für Ostthüringen Kim Wenzel.
1: Ja, großes Pokalwochenende im Freistaat. Auf dem Programm steht die zweite Runde. Nach dem 1-1 in Chemnitz und dem 1-0-Sieg im Nachholspiel gegen Altklinike ist der Pokalverteidiger zurück in der Spur. Zumindest was die Regionalliga angeht. Da dürfte zum Abschluss der englischen Woche das Spiel von Carl Zeiss Jena morgen beim SC-03 Weimar auf dem Lindenberg eigentlich kein Stolperstein werden. Bereits gestern hat Rot-Weiß Erfurt nach einem 9-0 Erfolg in Simmerode locker die nächste Runde erreicht. Heute gibt es sogar gleich mal drei direkte Ostduelle. Neustadt Orla gegen Meuselwitz, Schleiz erwartet Gera West vor Orte und Teichel Schott Jena. Außerdem spielen Jena Zwezen gegen Bad Berka. Ilmenau Arnstadt, Sonneberg Geratal, Ortruf Waldschleben, Gotha Heiligenstadt und Sondershausen gegen Mühlhausen. Morgen dann der Rest vom Schützenfest. Neben dem FCC in Weimar dann auch noch Rudolstadt am Harztor, Wismut Gera gegen Weida, Großen Gottern, Bad Frankenhausen, Herpf gegen Eichsfeld und Gosmenroda an der Fahner Höhe. Und auch die Zweitbundesliga-Frauen wollen im Auswärtsspiel bei der zweiten der Frankfurter Eintracht weitere Punkte im Aufstiegskampf holen.
2: Und wir gucken aufs Wetter an diesem Samstag. Immer wenn Wolken vor die Sonne ziehen, dann denkt man sich so, oh, so richtig schön und gut sieht's nicht aus, aber Regen sollten die erstmal nicht mit dabei haben. Große Mengen Regen erstmal nicht angekündigt und vor allen Dingen, die Wolken verziehen sich meistens auch schnell wieder und dann kommt die Sonne wieder raus und wenn die Sonne da ist, dann ist es auch richtig schön angenehm bei 16 bis 23 Grad maximal heute. Dazu heute noch ein bisschen windig, das macht's tatsächlich frisch. Morgen zum Sonntag, das wird dann der schönere Tag vom Wochenende. Weniger Wind, dafür ein bisschen wärmer bis 24 Grad. 11.31 Uhr, Antenne Thüringen, der schnellste Verkehrsservice mit der A38 Richtung Leipzig zwischen Eisleben und Querfurt. Achtung, hier steht ein kaputter LKW. Dann auf der B175 die Dorfstraße Groß-Ebersdorf-Glauchau. Da ist zwischen dem Abzweig nach Dittersdorf und dem Abzweig nach Klodra in beiden Richtungen voll gesperrt aktuell. Hier hat es einen Unfall gegeben. Und schon mal vorab Ankündigung für die Innenstadt von Erfurt. Da gibt es nachher einen Umzug. Der CSD findet da heute statt. Verkehrsbehinderung, mehrfach kurze Sperrung möglich. Das Ganze von 12 Uhr bis 15 Uhr heute Nachmittag. Geblitzt wird's in Jena in der Stadt Roda Straße, stadtauswärts Höhe Wöllnitz. Und wenn ihr sonst noch was gesehen habt, dann ruft gerne an. Eine Nummer für alles, WhatsApp, Verkehr und mehr. 0800 3x die 5 2550. Dankeschön fürs Bescheid sagen und allen unterwegs eine sichere und unfallfreie Fahrt.

Hallo zusammen und hier ist auch Teddy Swims ganz entspannt mit Mr. Know-It-All. So langsam riecht's im Haus schon nach Mittagessen. Da duftet's hoffentlich auch bei euch. Falls es soweit ist, lasst euch schmecken. Bis dahin gibt's ja bei uns einfach die beste Musik.

0: Hathaway auf Antenne Thüringen am Samstagvormittag und wir haben hier jemanden, der möchte euch was sagen.
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5: Samstagmittag, es ist jetzt 12 Uhr.
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7: Ich bin Diana Kramer. Morgen wird in Sachsen-Anhalt ein neuer Landtag gewählt. In letzten Umfragen liegt die AfD weiter deutlich vor der CDU.
8: Bekommt Deutschland die erste AfD-geführte Landesregierung oder läuft es auf eine Minderheitsregierung unter Führung der CDU hinaus? Die AfD setzt auf eine absolute Mehrheit. Laut letzter Umfragen wird es dazu aber nicht reichen. Sie wird wohl einen Partner benötigen. Alle anderen Parteien haben eine Zusammenarbeit mit ihr aber ausgeschlossen. Bei einer Minderheitsregierung wäre die CDU unter Umständen für Mehrheiten im künftigen Landtag auch auf die Stimmen der Linken angewiesen. Die Christdemokraten schließen Koalitionen oder ähnliche Formen der Zusammenarbeit aber nicht nur mit der AfD aus, sondern auch mit den Linken. Die Suche nach einer neuen Landesregierung wird wohl sehr schwierig werden. David Riemer, Berlin.
7: Die Polizei fahndet weiter mit Hochdruck nach einem Mann, der mehrere Sabotageaktionen gegen das deutsche Stromnetz verübt haben soll. In zwei Bekennerschreiben soll er Stromerzeugung aus fossilen Brennstoffen als Verbrechen bezeichnet haben. NRW-Innenminister Herbert Reul.
9: Nicht die Stromerzeugung aus fossilen Brennstoffen ist ein Verbrechen, sondern kritische Infrastruktur angreifen ist ein Verbrechen. Wer solche Taten plant, ärgert nicht die da oben, sondern die kleinen Leute. Das Licht in den Wohnzimmern, die Lungenmaschine auf der Intensivstation, die Ampel an der Kreuzung. Wer im Namen des Klimas Krankenhäuser vom Netz nimmt, rettet nichts. Ihr gefährdet Leben.
7: Laut NRW-Innenminister Reul war in der Wohnung des 48-jährigen Tatverdächtigen im Ruhrgebiet Sprengstoff gefunden worden. Von ihm selbst fehlt weiter jede Spur. Das Wasserdefizit in Deutschland und Europa hat sich in den vergangenen Monaten weiter verschlimmert. Das geht aus Untersuchungen des Potsdamer Helmholtz-Zentrums für Geoforschung mit der NASA und dem Deutschen Zentrum für Luft- und Raumfahrt hervor. Man befürchte, dass sich der Wasserspeicher bis Ende des Jahres nicht mehr erholen werde, selbst wenn im Herbst mehr Regen als üblich fallen sollte, so die Forscher. Der Schauspieler Michael Mendl ist tot. Er starb im Alter von 82 Jahren, bestätigte seine Agentin der dpa. Mendl spielte in Kinofilmen wie Der Untergang und Barfuß. Er war in unzähligen TV-Filmen und in der Netflix-Serie Dark zu sehen. Die Darstellung von Altkanzler Willy Brandt im Zweiteiler Im Schatten der Macht bezeichnete Mendl selbst als Rolle seines Lebens. Er hinterlässt seine Lebenspartnerin und drei erwachsene Kinder.
5: Das Wetter am Samstagmittag. Es ist wechselhaft. Sonne und Wolken wechseln sich ab. Mal ist es schön sonnig, dann ziehen wieder Wolken davor. Ein bisschen Wind ist mit dabei, das macht es etwas kühl. Aber unterm Strich ist es doch ein ganz okayes Wochenende bei 16 bis 23 Grad maximal. Morgen, der Sonntag, wird der schönere Tag vom Wochenende, dann sogar bis 24 Grad. Und das richtig angenehm, weil weniger Wind. Regen in größeren Mengen ist erstmal nicht in Sicht, also es bleibt größtenteils trocken.
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5: 12.03 Uhr, Antenne Thüringen, der schnellste Verkehrsservice. Mit dem Blick auf die Straßen und der geht zuerst auf die B175, die Dorfstraße. Groß-Ebersdorf-Glauchau zwischen Dittersdorf und Klodramühle in beiden Richtungen aktuell vollgesperrt nach einem Unfall. In Hermsdorf ist die Naumburger Straße auch vollgesperrt nach einem Unfall und zwar in Höhe der Erich-Weinert-Straße. Dann noch eine Meldung aus Erfurt. Da gibt es Verkehrsbehinderungen den ganzen Tag, jetzt ab 12 Uhr bis 15 Uhr ungefähr, aufgrund eines Umzugs. Dort findet ihr heute der CSD statt. Hier gibt es mehrfach kurzfristige Sperrungen heute Nachmittag. Und auch in Büsleben gibt es Verkehrsbehinderungen wegen einem Umzug von 12 Uhr bis 16 Uhr. Und zwar wird dort 1150 Jahre Büsleben gefeiert. Feiert schön. Die Blitzer, die stehen in Jena, Stadtroda Straße, Stadtauswärtshöhe Wöllnitz. Und ansonsten haben wir keine gemeldet, es sei denn, ihr habt irgendwo noch einen rumstehen sehen. Dann doch gerne her damit. Eine Nummer für alles. WhatsApp, Verkehr und mehr. 0800 3x5 2550. Danke und eine gute Fahrt.
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1: 12.19 Uhr hier auf Antenne Thüringen. Hallo zusammen.
2: Wir werden sehen, aber es wird auf jeden Fall jetzt kein pinkes Einhorn werden.
1: Das hat uns diese Woche die Bürgermeisterin von Hirschberg gesagt. Patricia Duch ist das. Eine Geschichte der Woche. In Hirschberg im Saale-Orla-Kreis, direkt an der Grenze zu Bayern, da gibt es einen neuen Hingucker seit einer Woche. Ziemlich ungewollt. Über dem Ort, da thront ein Hirsch, so eine Figur, ganz majestätisch auf dem Lohbergfelsen. Allerdings seit einer Woche, da ist die Figur nicht mehr braun, wie so ein Hirsch halt ist, sondern pink. Knallpink. Letztes Wochenende, da müssen irgendwelche Unbekannten auf diesen Felsen geklettert sein und haben den Hirsch angesprüht. Super gefährliche Aktion, weil da geht's wirklich steil runter. Die Polizei sucht die Täter und im Netz geht's ab. Ganz viele sagen natürlich, was soll das denn? Das ist doch Sachbeschädigung.
2: Also die meisten sind tatsächlich sehr bestürzt. Man muss dazu sagen, dass das der Hirsch an sich, also unser Wahrzeichen, ein Unikat ist, was damals 2004 von mehreren Bürgern in Hirschberg gebaut wurde. Ganz aufwendig mit Unterkonstruktion und dann wie im Schiffsbau verkleidet außen und alles. Und das ist für die natürlich einfach eine respektlose Geschichte. Das muss man mal ganz ehrlich so sagen. Es gibt sicherlich den einen oder anderen, der jetzt sagt, ach ja, da machen wir jetzt was draus. Aber unser Ziel ist als Stadt auf jeden Fall, den Zustand, wie der quasi vor dem Wochenende war, wiederherzustellen. Wir wollen den nicht pink lassen.
1: Trotzdem, die Aktion hatte natürlich auch irgendwie eine Werbewirkung für den Ort. Also ganz viele haben über den pinken Hirsch gesprochen und haben gesagt, hey, eigentlich sieht's ja schon irgendwie cool aus.
2: Ja, das kann ich auch verstehen. Die Frage ist auch, aber welches Signal sendet das immer an denjenigen, also quasi, ich sag mal, an den Täter oder an die Täter? Ja, es ist ein bisschen eine schwierige Sache. Ich verstehe den Hype einerseits, aber andererseits ist es halt trotzdem, wie gesagt, Sachbeschädigung und sehr ärgerlich, weil wir erst sehr viel Geld da rein investiert haben, dass er wieder schön braun glänzt, so wie ein Hirsch das tut normalerweise.
1: Und so soll's ja hoffentlich auch bald wieder sein. Der Ort sammelt jetzt Geld, natürlich, weil klar, die Reinigung, die kostet einiges.
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0: Ray Garvey auf Antenne Thüringen, 12.30 Uhr haben wir es ganz genau. Wir gucken zusammen aufs Wetter und das ist relativ angenehm. Sonne und Wolken wechseln sich ab, perfektes Wetter für Ausflüge. Es ist nicht zu warm, es ist nicht zu kalt, nur der Wind, der ist ein bisschen frisch. Also kleines Säckchen mitnehmen und dann ist das ein richtig schönes Wochenende. 16 bis 23 Grad kriegen wir heute maximal. Regen ist in größeren Mengen erstmal keine in Sicht und auch morgen der Sonntag, der wird schön. Sonne und Wolken im Wechsel, weitgehend trocken und das Ganze sogar noch ein bisschen wärmer bei bis zu 24 Grad. 12.31 Uhr, Antenne Thüringen, der schnellste Verkehrsservice mit zwei Umzügen, die zu ein paar Behinderungen auf den Straßen führen. Betrifft einmal in Erfurt den Umzug, da läuft der CSD, das Ganze bis 15 Uhr noch, mehrfach kurzfristige Sperrungen in der Innenstadt möglich. Und auch in Büsleben wird gefeiert, da ist es die 1150-Jahr-Feier. Deswegen gibt es auch hier wegen dem Umzug Verkehrsbehinderungen, das Ganze ungefähr bis 16 Uhr, sagt die Polizei. Geblitzt wird in Jena in der Stadtrodaer Straße, stadtauswärts, Höhe Wöllnitz. Das ist der einzige, den wir kennen. Falls ihr noch irgendwo was gesehen habt, dann meldet uns gern. Eine Nummer für alles, WhatsApp-Verkehr und mehr. Das ist die 0800 3x5 2550. Dankeschön fürs Bescheidsagen und allen unterwegs eine gute Fahrt.
1: 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Schönes Wochenende.
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0: Hallo zusammen.

0: Reichtum, Macht, Intrigen, Liebe, Freundschaft, Verrat, Glaube und Tod. Jedermann, das Theaterstück von Hugo von Hofmannsthal, gastiert zum dritten Mal in Weimar. Präsentiert von der I Like Stories GmbH und inszeniert von Nikolai Tegeler.
1: Sicherlich Geld ist ja in unserer heutigen Zeit eine unglaublich große Wichtigkeit. Es nimmt unglaublich viel ein, aber auch Macht. Und diese beiden, ich sag mal, Faktoren, die machen ja leider Menschen auch zu dem, was nicht immer nur positiv ist. Ne? Und ich glaube, das macht das Stück für mich so und auch für die Kolleginnen und Kollegen so unglaublich aktuell, obwohl es ja schon 115 Jahre alt ist, weil es eine Spiegelung unserer Gesellschaft ist. Es holt die Realität auf die Bühne, ein bisschen mit einer Überhöhung, aber am Ende geht es immer noch darum, was nehme ich eigentlich mit ins Grab?
0: Jedermann, gespielt von Julian Weigand, ist ein reicher Typ, der plötzlich mit der Frage nach dem Sinn des Lebens konfrontiert wird. Denn Gott schickt den Tod zu ihm und vor dem letzten Gericht zählt der Geldbeutel nicht. Weder seine Geliebte noch Freunde und Weggefährten bleiben bis zu Jedermanns letzter Stund. Aber sein Glaube?
2: Es war wirklich eine Bereicherung. Der Mammon ist etwas, was wesentlich beschäftigt. Wenn auch vielleicht heute christliche Werte nicht mehr, bei manchen nicht mehr ganz so im Zentrum stehen, so ist es die Jagd nach Geld, Einfluss, Reichtum, wo es sich lohnt, auch mal drüber nachzudenken, finde ich.
0: Die Inszenierung lebt weniger von einer innovativen Umsetzung, dafür mit der Kulisse des Weimarer Rathauses und einem Schauspielerensemble mit bekannten Namen wie Susanne Bohrmann, Erol Sander oder Tine Wittler.
1: Die Essenz ist auf jeden Fall dieses Ensemble, bestehend aus großartigen Schauspielerpersönlichkeiten, aber auch einer Tischgesellschaft, die in und aus Weimar herauskommt und wir es geschafft haben, ja, ich sage immer so schön, eine Jedermann-Familie zu gründen. Ich glaube, das fühlen auch die Zuschauer, wenn man auf der Bühne ein tolles gemeinsames Erlebnis schafft, dann schwappt es auch in den Zuschauerraum.
0: Und Produzent Tobias York ergänzt,
3: was an Energie am Ende mit rüberkommt und die Menschen am Ende auch am Ende bewegt, dass sie hier weinend sitzen und danach aufstehen und tosen und Applaus geben. Das ist gerade auch für mich, wenn du hinter der Bühne stehst, der Moment, wo du sagst, so, wow, dafür machen wir das hier.
0: Marie-Louise Eberhardt, Antenne Tür.

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für alle, die ein bisschen Action brauchen, um aus dem Mittagstief hochzukommen, genau das Richtige. Katy Perry mit Watch It Burn hier auf Antenne Thüringen. Aber auch für alle, die es ruhiger mögen, haben wir was im Angebot. Das ist Matt Simons mit Catch and Release. Einfach die beste Musik. 12.51 Uhr haben wir es.

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7: Es ist jetzt 13 Uhr.
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9: Ich bin Diana Kramer. In Sachsen-Anhalt liegt die AfD vor der Landtagswahl morgen in Umfragen weiter klar vorn. Sie will unter anderem auch die allgemeine Schulpflicht abschaffen. Für Bundesbildungsministerin Karin Prien wäre das gesellschaftspolitisch eine Katastrophe, das sagte sie der dpa.
10: Eltern sollten nach dem Willen der AfD das Recht haben, Kinder zu Hause zu unterrichten.

0: Die müssten dann zweimal im Jahr eine zentrale Prüfung ablegen. Die Bundesbildungsministerin hält das für falsch. Kinder bräuchten Kontakte zu anderen Kindern, auch aus anderen Milieus. Die Menschen bewegten sich ohnehin schon viel zu viel nur in ihren Blasen. Prien kann sich stattdessen ein verpflichtendes Kita-Jahr vor der Schule vorstellen, vor allem für Kinder mit besonderem Förderbedarf. Thomas Bremser, Redaktion.
1: Nach versuchten Angriffen auf Stromnetze läuft ein weiterer Einsatz aktuell in Ostsachsen. Auch in diesem Fall sollen Sprengvorrichtungen entdeckt worden sein. In den vergangenen Tagen hatte es mehrere versuchte Sabotagen gegen Stromnetze in Brandenburg und NRW gegeben. Ein mutmaßlich tatverdächtiger 48-Jähriger aus dem Ruhrgebiet ist noch nicht gefasst. Die USA wollen einen weiteren Versuch starten, im Ukraine-Krieg zu vermitteln. US-Präsident Donald Trump hat den US-Sondergesandten Steve Witkoff und seinen Schwiegersohn Jared Kushner nach Russland geschickt. Dort wollen sie heute Gespräche führen, morgen dann in Kiew.
2: In Moskau waren die Unterhändler schon 9-mal. Nach Kiew kommen sie zum 1. Mal. Das zeigt die Prioritäten der Amerikaner. In Moskau und Kiew sind die Erwartungen gering. Die Zeichen stehen eher auf Fortsetzung der Kämpfe auch im Winter. Russland versucht, die Ukraine durch Bomben auf die Infrastruktur gefügig zu machen. Die Ukraine will mit Angriffen auf Russland die Kriegsmüdigkeit der Bevölkerung verstärken. Friedemann Kohler, Redaktion.
1: Zum Fußball. Zum ersten Mal nach 3 Jahren ist der FC Bayern heute wieder in einem Bundesligaspiel zu Gast auf Schalke. Nach Medienberichten wieder mit Jamal Musiala im Kader. Anstoß ist um 18.30 Uhr. Am Nachmittag spielt Borussia Dortmund auswärts gegen Hoffenheim und RB Leipzig in Bremen. Leverkusen will gegen Union Berlin den ersten Saisonsieg feiern, nachdem der Auftakt bei Neuling Elversberg daneben ging. Die Saarländer bestreiten ihr erstes Erstliga-Auswärtsspiel gegen Gladbach. Und Mitaufsteiger Paderborn empfängt Freiburg.
3: Das Wochenendwetter hier auf Antenne Thüringen. Mittlerweile, da haben wir in den meisten Orten die 20-Grad-Marke schon geknackt. Allerdings, die Wolken nehmen etwas zu. Wir sehen öfter Wolken als Sonne, aber wenn sie sich durchschiebt, die Sonne, dann ist es doch ziemlich angenehm bei maximal 23 Grad heute. Große Regenmengen sind nicht gemeldet. Es kann passieren, dass hier und da mal ein kleiner Schauer runterkommt, zum Beispiel in Nordthüringen. Aber größtenteils bleibt es doch trocken. Nur ein bisschen windig ist es heute. Das ändert sich dann morgen zum Sonntag. Da wird es angenehm und ein kleines bisschen wärmer. Dann bis 24 Grad, also schöner, angenehmer Sonntag.
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3: 13:03 Uhr, hier ist Antenne Thüringen, der schnellste Verkehrsservice mit der A9 Richtung Berlin. Zwischen dem Rastplatz Förstenthal Ost und dem Kreuz Rippachtal, Achtung, hier steht ein kaputter LKW, hier ist die rechte Spur gesperrt. In Erfurt, da kommt es aufgrund eines Umzuges zu Verkehrsbehinderungen, mehrfach kurzfristige Sperrung möglich, das Ganze noch bis 15 Uhr, hier läuft der CSD. Und auch in Büsleben kommt es zu Verkehrsbehinderungen bis 16 Uhr ungefähr, auch da läuft ein Umzug und zwar die 1150-Jahr-Feier. Da wünschen wir ganz, ganz viel Spaß und feiert schön. Geblitzt wird in Erfurt in der Martin-Andersen-Nexö-Straße stadtauswärts, den hat die Eva gesehen, dankeschön fürs Melden. Und in Jena, der auf der Stadtrodaer Straße ist, umgezogen und blitzt jetzt stadtauswärts kurz hinter der Autobahnanschlussstelle Jena Zentrum. Habt ihr noch mehr gesehen? Eine Nummer für alles, WhatsApp-Verkehr und mehr, 0800 3x5 2550. Dankeschön fürs Durchgeben und allen unterwegs eine sichere Fahrt.
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3: Hallo zusammen.

0: Antenne Thüringen. 13.13 Uhr haben wir es. Hallo zusammen, schön, dass ihr mit dabei seid. Am Tag danach. Regierungskrise in Thüringen. Ihr habt es mitbekommen, gestern Vormittag, da sind in Erfurt 10 Mitglieder des BSW aus der Partei und aus der Fraktion ausgetreten, weil sie sich auf ihre Arbeit hier in Thüringen konzentrieren wollen und nicht weiter aus Berlin von Sarah Wagenknecht reingeredet bekommen möchten. Heute findet, schon lange geplant, im Landtag in Erfurt der Tag der offenen Tür statt. Also großes Fest, jede Fraktion hat da auch einen eigenen Stand und es gibt auch einen Bürgerdialog. Spannende Sache also, gerade jetzt. Was ist da los vor Ort? Thüringen-Reporter Bastian Diehl, du warst eben beim Bürgerdialog mit dabei. Wie war's? Worum ging's?
1: Also ich würde sagen, von Anfang an, das Interesse war ganz, ganz, ganz groß. Also der Plenarsaal war extrem voll. Alle Sitzplätze waren belegt, die Leute haben zum Teil gestanden. So 300 bis 400 Leute schätzungsweise, die im Plenarsaal mit dabei waren. Und klar, es ging vor allem darum, wie geht's jetzt mit der Landesregierung weiter, nachdem die Abgeordneten da gestern aus dem BSW ausgetreten sind. Die große Frage, wie geht's auch mit dem BSW hier in Thüringen weiter? Was passiert? Was wird sich da neu gründen? Katja Wolf hat ja angekündigt, dass sich da eine neue Partei gründen wird und dann auch eben eine neue Fraktion entstehen wird. Es haben sich enttäuschte BSW-Wähler zu Wort gemeldet, die gesagt haben, wir haben das BSW schon auch gewählt, weil wir hinter Sarah Wagenknecht stehen. Also auch das war Thema, eine ganz unterschiedliche Auffassung und Meinung. Also das beschäftigt die Leute schon, wie geht's jetzt hier mit der Landesregierung eben weiter? Und da ist die Message von allen gewesen, außer von der AfD vielleicht, die Neuwahlen fordert. Wir müssen jetzt irgendwie zu Stabilität zurückkommen und auch da wieder hinkommen, dass wir um die Themen hier in Thüringen kämpfen und uns mit den Themen beschäftigen und weniger mit uns selbst und mit Dr.

0: Titeln, Misstrauensvoten oder eben mit einer Auflösung von einer Partei, sondern wieder darum, dass wir irgendwie Probleme in Thüringen lösen. Und mal gucken, wie das funktionieren soll.
1: Weitere Antworten, vor allem darauf, soll es ja dann in der nächsten Woche geben. Was ich mich jetzt frage, wir hatten ja schon drüber gesprochen, jede Partei hat dort einen eigenen Stand. Gibt es denn da überhaupt dann heute einen Stand vom BSW? Wo sind die ehemaligen Mitglieder, die da gestern ausgetreten sind? Also wie ist das heute vor Ort? Das muss ja auch eine seltsame Situation sein.
0: Also ich sehe tatsächlich hier keinen Stand vom BSW, wenig verwunderlich. Ich hatte damit gerechnet, dass es vielleicht einen Stand gibt, der nicht beschriftet ist mit irgendwie BSW oder so, aber ich sehe hier keinen Stand, wo ich jetzt ehemalige BSW-Abgeordnete irgendwie ausmachen würde. Vielmehr sehe ich, dass die hier einfach lose durch die Gegend laufen und ganz viel einfach auch angesprochen werden. Gerade Steffen Schütz, der von vielen Leuten irgendwie von der Seite angequatscht wird und der ganz viel erklären muss, und auch die Sigrid Hupach, die Fraktionsvorsitzende bisher beim BSW, die einfach ganz, ganz viel Fragen beantworten muss und ganz viel angesprochen wird von den Leuten. Also anders als die anderen gibt es hier, sehe ich zumindest, keinen Stand, wo die feststehen, sondern die bewegen sich einfach lose übers Gelände.
1: Dankeschön, Antenne Thüringen-Reporter Bastian Diehl aus dem Landtag in Erfurt. Da ist heute Tag der offenen Tür, einen Tag, nachdem 10 Abgeordnete das BSW verlassen haben.

0: 13.21 Uhr. Niklas Fuchs hier für euch im Studio. Ihr hört Antenne Thüringen und das ist wirklich perfektes Ausflugswetter da draußen. Ganz angenehme Temperaturen. Man schwitzt sich nicht tot, aber man friert auch nicht. Die passende Musik dazu liefern wir. Ein paar herbstliche Klänge von Olivia Dean. Vielleicht hilft der Wind auch schon beim Drachensteigen. Könnte klappen dieses Wochenende. Egal, wo ihr unterwegs seid, habt ein schönes Wochenende. Olivia Dean, wie gesagt, gibt's gleich. Und die Jonas Brothers, die heizen uns wieder ein bisschen ein. Sucker. Einfach die beste Musik gleich für euch hier auf Antenne Thüringen.
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Olivia Dean, So Easy hier auf Antenne Thüringen. Und so easy ist auch das Wetter an diesem Wochenende, wirklich ganz entspannt. Kein Regen, kein Gewitter in Sicht. Sonne und Wolken, die wechseln sich ab. Ein bisschen Wind ist mit dabei, aber ansonsten doch ganz angenehm, so zum draußen Unternehmungen machen. Auf Veranstaltungen gehen ist das wirklich das perfekte Wetter bei 16 bis 23 Grad maximal. Morgen, der Sonntag, der wird dann sogar noch ein Ticken schöner. Bis 24 Grad sind angesagt, weiter kein großer Regen in Sicht. Sonne und Wolken, die wechseln sich weiterhin ab. 13:30, hier ist Antenne Thüringen, der schnellste Verkehrsservice. Da gucken wir kurz auf die Straßen. Es füllt sich so langsam. Wir starten auf der A9 Richtung Berlin zwischen dem Rastplatz Pörstenthal Ost und dem Kreuz Rippachtal. Hier steht immer noch ein kaputter LKW. Die rechte Spur ist gesperrt. A9 Richtung München, also die Gegenrichtung zwischen Großkugel und Leipzig West. Achtung, hier liegen Gegenstände auf der Fahrbahn. A70 Richtung

Richtung Schweinfurt zwischen Eltmann und Knetzgau. Auch hier Gegenstände. Hier liegt eine Leitbarke im Tunnel. B505 Höchstadt Richtung Bamberg zwischen Köttmannsdorf und Pettstadt. Hier steht ein kaputtes Auto und noch zwei Umzüge, die eventuell für ein paar Verspätungen sorgen könnten. Und zwar betrifft das einmal die Innenstadt von Erfurt. Da kommt es aufgrund des CSD-Umzuges zu Verkehrsbehinderungen. Mehrfach sind kurzfristige Sperrungen möglich heute Nachmittag. Das Ganze noch bis 15 Uhr. Und auch in Büsleben, da wird gefeiert. 1150 Jahre. Auch da gibt es einen Umzug und deswegen Verkehrsbehinderungen möglich. Das Ganze bis 16 Uhr. Geblitzt wird's in Erfurt in der Martin-Andersen-Nexö-Straße stadtauswärts, den hat die Eva gesehen. Und der Björn hat noch einen gemeldet, Jena Stadtroda-Straße stadtauswärts, kurz hinter der Autobahnanschlussstelle Jena Zentrum. Habt ihr noch mehr gesehen? Eine Nummer für alles, WhatsApp-Verkehr und mehr, ihr wisst Bescheid, das ist die 0800 3x die 5 2550. Dankeschön fürs Durchgeben und allen unterwegs eine gute Fahrt.

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2: Heute mit dem Remake von einem Film, der schon in Frankreich super erfolgreich war. Jetzt in der deutschen Version. Das gewisse Etwas. Hier versuchen sich zwei Männer nach einem Diebstahl vor der Polizei zu verstecken. Und wo geht das am besten als in einem Reisebus? Darin eine Gruppe von Menschen mit Behinderung.
3: Das ist Otto. Sagt alle Hallo zu Otto.
4: Hallo. Wer bist du nochmal? Sein Betreuer?
5: Sein Betreuer, ganz genau.
2: Genau die Lüge versuchen die beiden jetzt so lange wie möglich aufrechtzuerhalten. Damit haben sie aber nicht bei allen Erfolg.
6: Du bist nicht behindert.
7: Ja, ich habe was Dummes gemacht und ich muss mich hier ein paar Tage verstecken.
6: Keine Sorge, ihr seid's gerne. Außer Luis.
7: Wer ist Luis?
8: Das bin ich, du Vollpfosten.
2: Typisch deutscher Film. Kaum ist irgendwas im Ausland erfolgreich, wird's 1:1 kopiert. Klar, aber für einen kurzweiligen Filmabend reicht's. Ganz anders als der hier.
9: Du musst die junge Lady sein, von der ich schon so viel gehört habe.
10: Ja, Sir. Es ist mir eine Ehre, Sie kennenzulernen, Mr. King.
9: Jesse hat mir gesagt, du kämpfst ganz in Pink.
10: Naja, ich komme aus West Virginia.
9: Und was hat das mit Pink zu tun?
10: Nichts, Sir. Ich wollte nur was über mich erzählen.
2: Sydney Sweeney ist zurück und spielt diesmal eine lesbische Boxerin, die sich bis an die Spitze kämpfen will. Und das kann sich echt sehen lassen. Gute Story, coole Kampfszenen und alles nach einer wahren Geschichte. That's why the lady is a champ. Kriegst du ebenfalls ab sofort im Kino.
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Felix Jehn um 13.55 Uhr. Schönen Samstag mit Antenne Thüringen. Und dieser Mann, der jetzt kommt, der haut ja wirklich seit einem Jahr einen Knaller nach dem anderen raus. Undressed, 12-12, Homewrecker. Und jetzt hat er den nächsten am Start. Es geht um Summer. Und der neue Song, der klingt schon so ein bisschen herbstlich, aber schön herbstlich. Das ist so Sonnenuntergang mit Federweißer in der Hand. My Body Isn't Ready heißt er. Gibt's jetzt hier für euch auf Antenne Thüringen. Gleich ab 2 ist dann Madeleine Rausch für euch am Start. Ich bin Niklas Fuchs und wünsche euch noch ein maximal schönes Wochenende.

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11: Jetzt ist es 14 Uhr.
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12: Ich bin Thomas Bleskin. Einen Tag vor der Landtagswahl in Sachsen-Anhalt werden tausende Menschen zu Demos in Magdeburg erwartet. Bislang seien 12 Veranstaltungen angemeldet, teilte die Polizei mit. Die größte findet heute auf dem Domplatz statt.
13: Zu der Kundgebung, zu der ein Bündnis

0: Gewerkschaften und Zivilgesellschaft aufgerufen hat, werden rund 8000 Menschen im Herzen Magdeburgs erwartet. Direkt daneben findet die offizielle Wahlkampfabschlussveranstaltung der AfD statt, die in allen Umfragen deutlich vor der CDU führt. Beide Lager wollen heute vor allem noch unentschlossene Wähler erreichen. AfD-Spitzenkandidat Ulrich Siegmund hat das Ziel ausgegeben, allein regieren zu können, auch wenn das Wahlexperten für unwahrscheinlich halten. In jedem Fall dürfte eine Regierungsbildung in Sachsen-Anhalt äußerst schwierig werden. Diana Kramer, Nachrichtenredaktion.
1: Nach der Veröffentlichung eines riesigen Datenpakets in Berlin sind die Folgen bisher nicht absehbar. Cyberkriminelle hatten über 1 Million Daten der Verwaltung geklaut und vom Senat rund 2 Millionen Euro gefordert. Der lehnte ab, deshalb stellten die Erpresser die Daten nun ins Darknet.
2: Die Beschäftigten in der Berliner Verwaltung, aber auch die Bevölkerung sind ratlos. Notfallpläne, Personalakten und Anträge sind im sogenannten Darknet einsehbar. Wie sensibel diese Daten sind, ist noch unklar. Sicherheitsexperten warnen aber bereits, Kriminelle könnten sich Daten zentraler Einrichtungen verschaffen, etwa um Sabotageakte oder Anschläge zu verüben. Dabei geht es um Infos zur Trinkwasserversorgung, Baupläne oder Notfallleitlinien. Auch persönliche Daten sind zu finden, damit könnten Kriminelle ebenfalls Straftaten begehen. Thomas Bremser, Nachrichtenredaktion.
1: Die Ukraine-Unterhändler von US-Präsident Trump sind zu Gesprächen mit Russlands Präsident Putin in Moskau eingetroffen. Der Sondergesandte Witkow und Trumps Schwiegersohn Kushner sollen dort mit dem Kreml-Chef sprechen. Mit dem Besuch nehmen die USA ihre Vermittlungsversuche im Ukraine-Krieg wieder auf. Morgen wollen Witkow und Kushner erstmals auch nach Kiew reisen. 10 Tage nach der verheerenden Sturzflut aus den Gletschergebieten des Himalaya haben Rettungskräfte in Nepal erneut 2 Überlebende geborgen. In der an Tibet grenzenden Provinz Bagmati sei eine ältere Frau lebend aus einem verschütteten Haus gerettet worden, sagte ein Polizeisprecher. Das nepalesische Militär bestätigte außerdem die Bergung eines chinesischen Staatsbürgers aus einem Tunnel.
3: Und vom Wetter kommen gute Nachrichten. Es bleibt trocken die nächsten 3 Tage, zumindest einigermaßen. Und auch wenn es jetzt so ein bisschen nach Herbst aussieht, mit den vertrockneten Sonnenblumen am Wegrand, es wird immer wärmer. Heute bis zu 23 Grad maximal, morgen 24, 25 Grad und am Montag haben wir dann schon wieder 28 Grad.
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3: 14.03 Antenne Thüringen mit dem schnellsten Verkehrsservice. A9 Richtung Berlin zwischen Leipzig-West und dem Kreuz Rippachtal. Aufpassen, da steht ein kaputter LKW, der blockiert sowohl den Standstreifen als auch die rechte Spur. B285 Kaltensundheim, hier die Hauptstraße zwischen Straße der Befreiung und Mittelsdorfer Straße. Gerade gesperrt, hier gab es einen Unfall mit einem LKW. Und auch in Erfurt kommt es immer wieder zu Verkehrsbehinderungen zwischen 12 und 15 Uhr noch. Grund dafür ist ein Umzug. Und im Kreis Eichsfeld zwischen dem Abzweig nach Günterrode und der A38 Heilbad-Heiligenstadt in beiden Richtungen voll gesperrt aktuell nach einem Unfall. Die Blitzer, Dankeschön fürs Melden. Erfurt an Martin-Andersen, Nexö-Straße, hier Stadt auswärts aufpassen. Und in Jena in der Stadt Roda-Straße auch Stadt auswärts. Hier steht er kurz hinter der Autobahnanschlussstelle Jena-Zentrum. Und wenn jetzt noch was gefehlt hat, dann klingelt ihr hier ganz schnell bei uns durch. Wir haben eine Nummer für alles, WhatsApp-Verkehr und mehr. 0800 3x5 25 50. Euch eine gute Fahrt.
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0: Hallo und schön, dass ihr Antenne Thüringen anhabt. Schön, dass wir zur Abwechslung mal hier am Samstagnachmittag ein bisschen reden können. Die Madeleine heute mit dabei in eurem Radio. Schön, dass ihr auch dabei seid. Und meine Lieblingsfrage, warum eigentlich? Was macht Thüringen am Samstag um 14:15? Und weil heute der erste Samstag im Monat ist, setzen wir so eine kleine Denksportaufgabe mit drauf. Heute ist ja der 5. September. Der 5. Buchstaben im Alphabet ist... Das E, genau. Heißt, wenn ihr gleich eine WhatsApp-Sprachnachricht oder direkt hier durchklingelt über die 0800 3x5 2550, dann erzählt ihr ganz Thüringen, was ihr macht. Und das sollte aber mit E anfangen. Also einkaufen, Ehe schließen, Enten füttern, ich weiß ja nicht, was ihr macht. Und wenn ihr wollt, dann fange ich an, damit ihr euch auch ein bisschen traut. Bei mir ist heute schon Eskalation angesagt. Es läuft so ziemlich alles schief, was schief laufen kann. Und das erzähle ich euch jetzt nicht, weil ich Mitleid will. Ja, okay, vielleicht ein bisschen. Nein, Spaß. Falls sich heute irgendwas komisch anhört bei Antenne Thüringen, dann ist die Wahrscheinlichkeit ziemlich hoch, dass ich hier ein falsches Knöpfchen gedrückt habe. Wie dem auch sei, 0800 3x5 2550, das ist die Nummer zu mir ins Studio. Was macht Thüringen gerade? Es muss mit E anfangen.
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0: Hallo, hallo und willkommen an diesem 5. September. Hier ist Antenne Thüringen, Madeleine Rausch im Studio und ihr seid bestimmt irgendwo unterwegs. 0800 3x5 2550, das ist die Nummer zu mir ins Studio. Und weil heute ja der 5. September ist und der 5. Buchstabe im Alphabet ja das E ist, sind nur Antworten mit E erlaubt, okay?
1: Hallo, die Jule hier. Also wir waren schon einkaufen. Und jetzt gehen wir mit dem Edward spazieren.
0: Genial. Julia aus Ilbenau, du hast vorgelegt. Danke dir. Gönnt euch eine schöne Runde. Es ist ja auch echt toll draußen. Ich war heute schon im Kyffhäuserkreis und bin dann so durch unseren schönen Freistaat gefahren. Und es war wirklich ein Erlebnis. Fängt auch mit E an. Ihr seid dran. Einfach schnell per Sprachnachricht oder durchklingeln. 0800 3x5 2550. Und in der Zwischenzeit machen wir einen Ausflug zu diesem Song. Von dem kennen wahrscheinlich 80% den Text und 100% davon wissen nicht, warum eigentlich. Big, Big World von Emilia gleich hier auf Antenne Thüringen.
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0: Das Gefühl, alles wird gut. Emilia war das, Big World auf Antenne Thüringen. Jetzt haben wir es 14:30.
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2: Ich bin Thomas Bleskin. Einen Tag vor der Landtagswahl in Sachsen-Anhalt werden tausende Menschen zu Demos in Magdeburg erwartet. Bislang seien 12 Veranstaltungen angemeldet, teilte die Polizei mit. Die größte findet heute auf dem Domplatz statt.
3: Zu der Kundgebung, zu der ein Bündnis aus Gewerkschaften und Zivilgesellschaft aufgerufen hat, werden rund 8000 Menschen im Herzen Magdeburgs erwartet. Direkt daneben findet die offizielle Wahlkampfabschlussveranstaltung der AfD statt, die in allen Umfragen deutlich vor der CDU führt. Beide Lager wollen heute vor allem noch unentschlossene Wähler erreichen. AfD-Spitzenkandidat Ulrich Siegmund hat das Ziel ausgegeben, allein regieren zu können, auch wenn das Wahlexperten für unwahrscheinlich halten. In jedem Fall dürfte eine Regierungsbildung in Sachsen-Anhalt äußerst schwierig werden. Diana Kramer, Nachrichtenredaktion.
2: Nach der Veröffentlichung eines riesigen Datenpakets in Berlin sind die Folgen bisher nicht absehbar. Cyberkriminelle hatten über 1 Million Daten der Verwaltung geklaut und vom Senat rund 2 Millionen Euro gefordert. Der lehnte ab, deshalb stellten die Erpresser die Daten nun ins Darknet.
4: Die Beschäftigten in der Berliner Verwaltung, aber auch die Bevölkerung sind ratlos. Notfallpläne, Personalakten und Anträge sind im sogenannten Darknet einsehbar. Wie sensibel diese Daten sind, ist noch unklar. Sicherheitsexperten warnen aber bereits, Kriminelle könnten sich Daten zentraler Einrichtungen verschaffen, etwa um Sabotageakte oder Anschläge zu verüben. Dabei geht es um Infos zur Trinkwasserversorgung, Baupläne oder Notfallleitlinien. Auch persönliche Daten sind zu finden, damit könnten Kriminelle ebenfalls Straftaten begehen. Thomas Bremser, Nachrichtenredaktion.
2: Die Ukraine-Unterhändler von US-Präsident Trump sind zu Gesprächen mit Russlands Präsident Putin in Moskau eingetroffen. Der Sondergesandte Witkow und Trumps Schwiegersohn Kushner sollen dort mit dem Kreml-Chef sprechen. Mit dem Besuch nehmen die USA ihre Vermittlungsversuche im Ukraine-Krieg wieder auf. Morgen wollen Witkow und Kushner erstmals auch nach Kiew reisen. 10 Tage nach der verheerenden Sturzflut aus den Gletschergebieten des Himalaya haben Rettungskräfte in Nepal erneut 2 Überlebende geborgen. In der an Tibet grenzenden Provinz Bagmati sei eine ältere Frau lebend aus einem verschütteten Haus gerettet worden, sagte ein Polizeisprecher. Das nepalesische Militär bestätigte außerdem die Bergung eines chinesischen Staatsbürgers aus einem Tunnel.
0: Also falls ihr gerade noch unterwegs seid Richtung Einkaufen oder noch vorhabt einkaufen zu gehen, dann meine Empfehlung Deo. Das brauchen wir nämlich. Spätestens am Montag. Es wird schwül. Aktuell ist es eigentlich noch einigermaßen auszuhalten. 21 bis 23 Grad. Sehr angenehm. Immer mal wieder schiebt sich so ein Wölkchen vor die Sonne und ein schöner Wind bläst auch noch dazu. Und morgen sieht es dann ähnlich aus. Am Montag, wie gesagt, brauchen wir dann die Deodusche. 14.34 Uhr, Antenne Thüringen, der schnellste Verkehrsservice. B285 in Kaltensundheim ist aktuell die Hauptstraße zwischen der Straße der Befreiung und Mittelsdorfer Straße nach einem LKW-Unfall gesperrt. Und noch eine Sperrung im Kreis Eichsfeld, die betrifft... Wir fangen nochmal von vorne an. Kreis Eichsfeld zwischen dem Abzweig nach Günterrode und der A38 Halbert-Heiligenstadt in beiden Richtungen gab es einen Unfall, die ist voll gesperrt. Die Blitzer. Dankeschön fürs Melden. In Erfurt, Martin-Andersen, Nexö-Straße, stadtauswärts. Und in Jena, Stadtroda-Straße, stadtauswärts. Hier kurz hinter der Autobahnanschlussstelle Jena-Zentrum. Und ihr könnt jederzeit einen Blitzer verpetzen, wenn ihr wollt. Einfach durchklingeln. 0800 3x5 2550. Und wenn ihr unterwegs seid, eine gute Fahrt.
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0: und mit Taylor Swift. I knew it, I knew you.

0: Wenn man sich bei so einem Song, der da nach hinten raus immer leiser wird, vorstellt, der Robby würde das genauso live machen. Also er singt und so langsam dreht dann einer den Regler runter. Natürlich ist es nicht so. Meistens macht ja dann der Schlagzeuger noch seinen Move und dann ist Ende. Aber jetzt mal ein anderes Thema. Hier ist Antenne Thüringen. Hi. Und jetzt geht es um die wichtigen Dinge am Wochenende. Ich bin heute auch schon an einem Kreisligaspiel vorbeigefahren. Fußball, Handball, Tennis, das ist das Wochenende bei uns in Thüringen. Aber es geht tatsächlich noch krasser, denn dieses Wochenende findet die Deutsche Meisterschaft im Faustball bei uns in Thüringen statt. In drei Altersklassen, und zwar in Veilsdorf im Landkreis Hildburghausen. 25 Mannschaften sind dort und es geht wirklich richtig ab. Das ist so eine Mischung aus Handball und Volleyball und der Ball, der darf aber nur mit dem Arm gespielt werden. Alles von der Schulter abwärts und die Hand, die muss eben zur Faust geballt sein. Das Coole ist, auf den Fotos sehen die Spieler immer so ein bisschen aus wie Superhelden und natürlich darf man auch zuschauen und ihr werdet auch ganz köstlich ordentlich verkostet. Da gibt es noch ganz, ganz viel Bratwurst und die ist natürlich auch dabei.
1: In Veilsdorf ist es auch eine Tradition, dass wir Fischbrötchen machen. Wir haben seit DDR-Zeiten haben wir eine Fischfabrik und in dieser werden Heringe vor allen Dingen produziert und da gibt es leckere Fischbrötchen. Unser Backhaus in Veilsdorf wird geschürt werden. Das heißt, Pizza wird gebacken. Also es ist

0: auf jeden Fall für jeden was dabei.
1: Also während die anderen Sport machen, könnt ihr schlemmen. Unsere Daumen sind gedrückt. Deutsche Meisterschaft im Faustball dieses Wochenende in Fallsdorf. Und noch mehr Veranstaltungstipps, die findet ihr gewohnt wie immer auf unserer Homepage antennethüringen.de.
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5: Es ist 15 Uhr.
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9: Ich bin Thomas Bleskin. Morgen wird in Sachsen-Anhalt ein neuer Landtag gewählt. Das ganze Wahlwochenende über werden in der Landeshauptstadt Magdeburg mehrere tausend Menschen zu Demonstrationen und Kundgebungen erwartet. Die größte findet heute auf dem Domplatz statt. Außerdem begeht die in Umfragen führende AfD ihren offiziellen Wahlkampfabschluss.
10: In letzten Umfragen lag die AfD in Sachsen-Anhalt weiter rund 20% vor der CDU, auch wenn es den Umfragen zufolge im Moment eher nicht für eine Alleinregierung zu reichen scheint. Wahlforscher rechnen nicht mit einer großen Überraschung wie 2021, als die AfD am Ende schwächer und

0: die CDU in Sachsen-Anhalt deutlich stärker abschnitt. Denn dieses Mal fehlt der Kopf-an-Kopf-Effekt. Umso mehr kommt es für die Mehrheiten am Ende wohl auf das Ergebnis der kleineren Parteien an. Ronny Tochau, Nachrichtenredaktion.
1: Russlands Präsident Wladimir Putin hat wegen des Besuchs von US-Unterhändlern einen dreitägigen Stopp der Luftangriffe auf Kiew angeordnet. Die Pause soll nach Kreml-Angaben morgen beginnen. Heute will Putin den US-Sondergesandten Steve Witkoff und Trumps Schwiegersohn Jared Kushner empfangen. Die Ukraine hatte zuvor zugesagt, den russischen Luftraum während des Besuchs nicht zu gefährden. Nach der Veröffentlichung eines riesigen Datenpakets in Berlin sind die Folgen bisher nicht absehbar. Cyberkriminelle hatten über 1 Million Daten der Verwaltung geklaut und vom Senat rund 2 Millionen Euro gefordert. Der lehnte ab, deshalb stellten die Erpresser die Daten nun ins Darknet.
2: Die Beschäftigten in der Berliner Verwaltung, aber auch die Bevölkerung sind ratlos. Notfallpläne, Personalakten und Anträge sind im sogenannten Darknet einsehbar. Wie sensibel diese Daten sind, ist noch unklar. Sicherheitsexperten warnen aber bereits, Kriminelle könnten sich Daten zentraler Einrichtungen verschaffen, etwa um Sabotageakte oder Anschläge zu verüben. Dabei geht es um Infos zur Trinkwasserversorgung, Baupläne oder Notfallleitlinien. Auch persönliche Daten sind zu finden, damit könnten Kriminelle ebenfalls Straftaten begehen. Thomas Bremser, Nachrichtenredaktion.
1: Das bayerische Raumfahrtunternehmen ISA Aerospace unternimmt einen neuen Startversuch mit seiner Spektrum-Rakete. Sie soll am Abend vom norwegischen Weltraumbahnhof Andøya abheben. Beim ersten Testflug im vergangenen Jahr war die Rakete nach 30 Sekunden ins Meer gestürzt. Künftig soll die Spektrum zivile und militärische Satelliten in erdnahe Umlaufbahnen bringen.
3: Und wenn man so aus dem Fenster schaut, dann denkt man erstmal, oh, ein Jäckchen, wir brauchen schon eins. Aber eigentlich geht's auch mit T-Shirt. Aktuell so zwischen 20 und 23 Grad im Freistaat. Dazu ein angenehmes Windchen und eigentlich trocken. Also wenn es mal kurz regnet, dann wirklich nur ganz, ganz kurz und in Nordthüringen. Ansonsten sieht der Sonntagmorgen genauso aus wie heute und ab Montag wird es dann wieder schwül, bis zu 28 Grad.
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3: 15.03 Uhr, Antenne Thüringen mit dem schnellsten Verkehrsservice. Nach wie vor die Sperrung auf der B285 Kaltensundheim zwischen der Straße der Befreiung und Mittelsdorfer Straße. Grund dafür ist ein Unfall mit einem LKW. Im Kreis Eichsfeld auch eine Vollsperrung und zwar zwischen dem Abzweig nach Günterrode und der A38 Halbert-Heiligenstadt. Und dann noch frisch reingekommen, A38 Richtung Göttingen, wenn ihr irgendwo am Kreuz Rippachtal unterwegs seid, in beiden Richtungen aufpassen, da laufen Rehe auf der Fahrbahn rum. Geblitzt wird in Erfurt in der Martin-Andersen-Nexö-Straße stadtauswärts und in Jena in der Stadtroda-Straße auch stadtauswärts heute. Und falls noch was gefehlt hat, dann klingelt ihr hier gerne durch bei uns. Wir haben eine Nummer für alles, WhatsApp, Verkehr und mehr, die 0800 3x5 25 50. Gute Fahrt.
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3: Mit Madeleine Rausch und das sind Jennifer Lopez und

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0: 15.30 Uhr.
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2: Ich bin Thomas Bleskin. Morgen wird in Sachsen-Anhalt ein neuer Landtag gewählt. Das ganze Wahlwochenende über werden in der Landeshauptstadt Magdeburg mehrere tausend Menschen zu Demonstrationen und Kundgebungen erwartet. Die größte findet heute auf dem Domplatz statt. Außerdem begeht die in Umfragen führende AfD ihren offiziellen Wahlkampfabschluss.
3: In letzten Umfragen lag die AfD in Sachsen-Anhalt weiter rund 20% vor der CDU, auch wenn es den Umfragen zufolge im Moment eher nicht für eine Alleinregierung zu reichen scheint. Wahlforscher rechnen nicht mit einer großen Überraschung wie 2021, als die AfD am Ende schwächer und die CDU in Sachsen-Anhalt deutlich stärker abschnitt. Denn dieses Mal fehlt der Kopf-an-Kopf-Effekt. Umso mehr kommt es für die Mehrheiten am Ende wohl auf das Ergebnis der kleineren Parteien an. Ronny Tochau, Nachrichtenredaktion.
2: Russlands Präsident Wladimir Putin hat wegen des Besuchs von US-Unterhändlern einen dreitägigen Stopp der Luftangriffe auf Kiew angeordnet. Die Pause soll nach Kreml-Angaben morgen beginnen. Heute will Putin den US-Sondergesandten Steve Witkoff und Trumps Schwiegersohn Jared Kushner empfangen. Die Ukraine

0: hatte zuvor zugesagt, den russischen Luftraum während des Besuchs nicht zu gefährden. Nach der Veröffentlichung eines riesigen Datenpakets in Berlin sind die Folgen bisher nicht absehbar. Cyberkriminelle hatten über 1 Million Daten der Verwaltung geklaut und vom Senat rund 2 Millionen Euro gefordert. Der lehnte ab, deshalb stellten die Erpresser die Daten nun ins Darknet.
1: Die Beschäftigten in der Berliner Verwaltung, aber auch die Bevölkerung sind ratlos. Notfallpläne, Personalakten und Anträge sind im sogenannten Darknet einsehbar. Wie sensibel diese Daten sind, ist noch unklar. Sicherheitsexperten warnen aber bereits, Kriminelle könnten sich Daten zentraler Einrichtungen verschaffen, etwa um Sabotageakte oder Anschläge zu verüben. Dabei geht es um Infos zur Trinkwasserversorgung, Baupläne oder Notfallleitlinien. Auch persönliche Daten sind zu finden, damit könnten Kriminelle ebenfalls Straftaten begehen. Thomas Bremser, Nachrichtenredaktion.
0: Das bayerische Raumfahrtunternehmen ISA Aerospace unternimmt einen neuen Startversuch mit seiner Spektrum-Rakete. Sie soll am Abend vom norwegischen Weltraumbahnhof Andøya abheben. Beim ersten Testflug im vergangenen Jahr war die Rakete nach 30 Sekunden ins Meer gestürzt. Künftig soll die Spektrum zivile und militärische Satelliten in erdnahe Umlaufbahnen bringen.
2: Und wir schauen auf die aktuellen Temperaturen. 18 Grad in Leinefelde, Dachwig meldet 21, in Meiningen sind es auch 18 Grad. Und es ist relativ angenehm, auch der Wind, der noch dazu kommt, denn es bleibt einigermaßen trocken. Hier und da kann es mal ganz kurz nass werden, aber nicht der Rede wert. Und so sieht es dann auch die nächsten Tage aus. Morgen ein Wechsel aus Sonne und Wolken, dazu knapp 24 Grad maximal. Und der Montag, der wird wieder schwül, bis zu 28 Grad geht's hoch. 15.30 Uhr Antenne Thüringen mit dem schnellsten Verkehrsservice. Frisch reingekommen von der A4 Richtung Dresden zwischen dem Hermsdorfer Kreuz und Hermsdorf Ost. Aufpassen, das ist eine ungesicherte Unfallstelle. A72 Richtung Hof zwischen Zwickau Ost und Zwickau West. Hier ein Unfall in einer Baustelle. Die Sperrung auf der B285 Kaltensundheim und zwar zwischen der Straße der Befreiung und Mittelsdorfer Straße. Hier gab es einen LKW-Unfall. Und noch eine Vollsperrung im Kreis Eichsfeld zwischen dem Abzweig nach Günterrode und A38 Halbertheiligenstadt. Hier in beiden Richtungen gesperrt. Blitzer kennen wir zwei. Einer steht in Erfurt in der Martin-Andersen-Nexö-Straße stadtauswärts und der andere in Jena in der Stadtroda-Straße stadtauswärts. Ha, jetzt sind wir durch. Ansonsten verhaspel ich mich noch. 0800 3x die 52550. Ihr könnt gerne noch einen Blitzer durchgeben, falls ihr einen gesehen habt. Und wenn ihr unterwegs seid, eine gute und sichere Fahrt.
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2: Madeleine Rausch heute, eure Samstagsbegleitung. Hey, und jetzt der entspannteste Song, den Leonie gerade so draußen hat. Der passt zum Samstagnachmittag und am 20. September, da packt sie dann die Songs aus, mit denen man feiern kann. Wir feiern mit Leonie den Weltkindertag in Oberhof.

0: Hallöchen, Antenne Thüringen hier. Schön, dass ihr dabei seid. Madeleine Rausch im Studio. Ja, zu einer bisschen ungewohnten Zeit tatsächlich. Ich darf heute mal eure Nachmittagsbegleitung sein. Ich freue mich, dass ihr dabei seid und meine Lieblingsfrage ist, warum eigentlich? Was macht Thüringen am Samstagnachmittag? Und damit es ein bisschen denksportlicher wird, dachte ich mir, wir nehmen heute den, es ist ja der 5. September. Der 5. Buchstabe im Alphabet ist das E. Und wenn ihr jetzt ganz Thüringen verratet, was ihr denn heute so macht, dann sollte die Antwort mit einem E anfangen. Die Nummer ist die 0800 3x die 52550. Entweder ihr klingelt einfach schnell durch oder ihr schickt eine WhatsApp-Sprachnachricht. Und der liebe Bernd, der hat es mal so ein bisschen ins Extreme gezogen, sage ich jetzt mal. Er schreibt, einmal etwas erholen, es enthält einfach Energie. Aha. Also, ihr müsst jetzt hier nicht ganz so viel dichten, aber könnt ihr natürlich machen. Es reicht auch, wenn ihr sagt, einkaufen, Ehe schließen, Enten füttern. Keine Ahnung, was es sonst noch mit E gibt. 0800, 3x die 52550. Ich freue mich, wir hören uns gleich.
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0: Ach, wie schön. Da lacht sie noch schön. Antenne Thüringen hier, hallo.
1: Na, jemand sagte gerade, der September ist der siebte Monat und der siebte Buchstabe ist das E. Und zumindest habe ich das so verstanden.
0: Der fünfte. Heute ist der 5. September.
1: Ach, der 5. September.
0: Ja, habe ich jetzt falsch gezählt? A, B, C, D, E.
1: Nee, ich habe nur verstanden, der September ist der siebte Monat.
0: Ach so.
1: Und deswegen nehme ich das E und dann dachte ich, Moment, mach mal ganz ruhig. Ich komplett verkehrt.
0: Dann habt ihr ordentlich nachgezählt. Nee, also wir nehmen den 5. September und dann haben wir A, B, C, D, E. Was macht er denn Schönes?
1: Mit E?
0: Ja.
1: Einmal den Hof reinigen.
0: Wo sind wir denn jetzt gelandet?
1: In Lutschen.
0: Aha.
1: So ein 20-Häuser Sackgassendorf nördlich von Stadtruder.
0: Muss man aber auch seinen Hof dann sauber halten, weil die Nachbarn sehen es, gell?
1: Wir haben einen geschlossenen Hof, also insofern ist es relativ wurscht.
0: Okay. Okay. Danke dir für den Anruf.
1: Danke fürs Aufklären.
0: Jetzt wollte ich hier ein bisschen Denksportaufgabe und habe wahrscheinlich genuschelt. Das liegt definitiv an mir, da bin ich mir sicher. Madeleine Rausch im Studio bei Antenne Thüringen, hallo. Die Frage des Tages, was macht ihr denn Schönes? Und damit es ein bisschen spannender wird, heute ist der 5. September. Der 5. Buchstabe im Alphabet ist das E. Und wenn ihr jetzt gleich hier durchklingelt oder eine WhatsApp schickt über die 0800 3x5 25 50, dann sind nur Antworten mit E erlaubt. Grüße gehen raus Richtung Stadtroda. Und das ist jetzt für euch Wonder von Shawn Mendes. Happy Samstag und bis gleich.

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11: Ich bin Thomas Bleskin. Einen Tag vor der Landtagswahl in Sachsen-Anhalt werden tausende Menschen zu Demos in Magdeburg erwartet. Bislang seien 12 Veranstaltungen angemeldet, teilte die Polizei mit. Die größte findet heute auf dem Domplatz statt.
12: Zu der Kundgebung, zu der ein Bündnis aus Gewerkschaften und Zivilgesellschaft aufgerufen hat, werden rund 8000 Menschen im Herzen Magdeburgs erwartet. Direkt daneben findet die offizielle Wahlkampfabschlussveranstaltung der AfD statt, die in allen Umfragen deutlich vor der CDU führt. Beide Lager wollen heute vor allem noch unentschlossene Wähler erreichen. AfD-Spitzenkandidat Ulrich Siegmund hat das Ziel ausgegeben, allein regieren zu können, auch wenn das Wahlexperten für unwahrscheinlich halten. In jedem Fall dürfte eine Regierungsbildung in Sachsen-Anhalt äußerst schwierig werden. Diana Kramer, Nachrichtenredaktion.
11: Nach der Veröffentlichung eines riesigen Datenpakets in Berlin sind die Folgen bisher nicht absehbar. Cyberkriminelle hatten über 1 Million Daten der Verwaltung geklaut und vom Senat rund 2 Millionen Euro gefordert. Der lehnte ab, deshalb stellten die Erpresser die Daten nun ins Darknet.
13: Die Beschäftigten in der Berliner Verwaltung, aber auch die Bevölkerung sind ratlos. Notfallpläne, Personalakten und Anträge sind im sogenannten Darknet einsehbar. Wie sensibel diese Daten sind, ist noch unklar. Sicherheitsexperten warnen aber bereits, Kriminelle könnten sich Daten zentraler Einrichtungen verschaffen, etwa um Sabotageakte oder Anschläge zu verüben. Dabei geht es um Infos zur Trinkwasserversorgung, Baupläne oder Notfallleitlinien. Auch persönliche Daten sind zu finden, damit könnten Kriminelle ebenfalls Straftaten begehen. Thomas Bremser, Nachrichtenredaktion.
11: Die Ukraine-Unterhändler von US-Präsident Trump sind zu Gesprächen mit Russlands Präsident Putin in Moskau eingetroffen. Der Sondergesandte Witkow und Trumps Schwiegersohn Kushner sollen dort mit dem Kreml-Chef sprechen. Mit dem Besuch nehmen die USA ihre Vermittlungsversuche im Ukraine-Krieg wieder auf. Morgen wollen Witkow und Kushner erstmals auch nach Kiew reisen. 10 Tage nach der verheerenden Sturzflut aus den Gletschergebieten des Himalaya haben Rettungskräfte in Nepal erneut 2 Überlebende geborgen. In der an Tibet grenzenden Provinz Bagmati sei eine ältere Frau lebend aus einem verschütteten Haus gerettet worden, sagte ein Polizeisprecher. Das nepalesische Militär bestätigte außerdem die Bergung eines chinesischen Staatsbürgers aus einem Tunnel.
14: Und wir schauen aufs Thüringen-Wetter. Das sieht eigentlich ganz gut aus. Auch wenn draußen schon so ein bisschen, man sieht es ja am Straßenrand schon, die Sonnenblumen so ein bisschen ihre

0: Köpfe hängen lassen und es sieht so ein bisschen nach Herbst aus, aber es fühlt sich nicht so an, denn aktuell sind wir über 20 Grad und das wird jetzt auch jeden Tag ein bisschen mehr. Morgen wechseln sich auch Sonne und Wolken ab, dazu 23 Grad maximal und am Montag, da werden es dann schon wieder 28 Grad.
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0: 16:03 Antenne Thüringen mit dem schnellsten Verkehrsservice. Eine Sperrung auf der B285 in Kaltensundheim. Hier gab es einen LKW-Unfall zwischen der Straße der Befreiung und Mittelsdorfer Straße. Und im Kreis Eichsfeld nach wie vor in beide Richtungen gesperrt. Hier zwischen dem Abzweig nach Günterrode und A38, Halbad Heiligenstadt. Genau. Blitzer haben wir jetzt gerade aktuell keinen. Wenn ihr irgendwo einen gesehen habt, dann klingelt super gern durch. Wir haben eine Nummer für alles, WhatsApp, Verkehr und mehr. 0800 3x die 5 25 50.
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0: Und es macht ja wirklich super viel Spaß mit euch. Am Samstag dachte ich mir, mache ich hier mal die Leitungen auf. 0800 3x die 5 2550. Ihr könnt einfach durchklingeln oder ihr schickt schnell eine WhatsApp-Sprachnachricht. Was macht Thüringen Schönes? Und weil heute der 5. September ist und der 5. Buchstabe im Alphabet E ist, soll die Antwort mit E anfangen.

Antenne Thüringen hier mit Madeline Rausch und ihr seid ja auch dabei. Schönen 5. September. Ich freue mich immer, wenn ihr hier bei mir durchklingelt und wir mal so ein bisschen mitkriegen, was Thüringen denn heute so macht. Das ist ja am Samstag immer so ein bisschen unterschiedlich. Die Nummer für alles, also für eure WhatsApps oder ihr klingelt einfach hier durch, ist die 0800 3x5 2550. Und damit wir alle noch so ein bisschen mitdenken können, nehmen wir am 5. September den 5. Buchstaben des Alphabets, das ist konkret das E, und eure Antworten, die dürfen alle mit E anfangen. Da wäre nämlich zum Beispiel die Conny aus Unterweißbach dabei. Sie schreibt: Ende vom Urlaub. Schade. Ja, Conny, ich fühl's. Aber es wird schön. Da kommt man ja immer so ein bisschen.

mit ganz, ganz viel Energie wieder aus dem Urlaub zurück und dann läuft das Arbeiten auch wieder ein bisschen einfacher. Die Britta ist auch mit dabei und zwar Eisverkaufen ist ihre Antwort in Bürgel. Oh ja, Britta, ich glaube, das wird mal alle eins nehmen. Und dann habe ich hier noch die Ina. Sie macht Erdbeer-Limes. Ich hoffe, man spricht so aus. Limes, Limes, also offensichtlich irgendein Likörchen mit Erdbeeren. Es sieht auf jeden Fall lecker aus. Sie hat ein Bild mitgeschickt und ihr könnt euch dazu gesellen. Einfach schnell eine WhatsApp schicken oder durchklingeln. 0800 3x5 2550. Was macht ihr denn Schönes? Und vor allem, was fängt mit E an?

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1: Ich bin Thomas Bleskin. Einen Tag vor der Landtagswahl in Sachsen-Anhalt werden tausende Menschen zu Demos in Magdeburg erwartet. Bislang seien 12 Veranstaltungen angemeldet, teilte die Polizei mit. Die größte findet heute auf dem Domplatz statt.
2: Zu der Kundgebung, zu der ein Bündnis aus Gewerkschaften und Zivilgesellschaft aufgerufen hat, werden rund 8000 Menschen im Herzen Magdeburgs erwartet. Direkt daneben findet die offizielle Wahlkampfabschlussveranstaltung der AfD statt, die in allen Umfragen deutlich vor der CDU führt. Beide Lager wollen heute vor allem noch unentschlossene Wähler erreichen. AfD-Spitzenkandidat Ulrich Siegmund hat das Ziel ausgegeben, allein regieren zu können, auch wenn das Wahlexperten für unwahrscheinlich halten. In jedem Fall dürfte eine Regierungsbildung in Sachsen-Anhalt äußerst schwierig werden. Diana Kramer, Nachrichtenredaktion.
1: Nach der Veröffentlichung eines riesigen Datenpakets in Berlin sind die Folgen bisher nicht absehbar. Cyberkriminelle hatten über 1 Million Daten der Verwaltung geklaut und vom Senat rund 2 Millionen Euro gefordert. Der lehnte ab, deshalb stellten die Erpresser die Daten nun ins Darknet.
3: Die Beschäftigten in der Berliner Verwaltung, aber auch die Bevölkerung sind ratlos. Notfallpläne, Personalakten und Anträge sind im sogenannten Darknet einsehbar. Wie sensibel diese Daten sind, ist noch unklar. Sicherheitsexperten warnen aber bereits, Kriminelle könnten sich Daten zentraler Einrichtungen verschaffen, etwa um Sabotageakte oder Anschläge zu verüben. Dabei geht es um Infos zur Trinkwasserversorgung, Baupläne oder Notfallleitlinien. Auch persönliche Daten sind zu finden, damit könnten Kriminelle ebenfalls Straftaten begehen. Thomas Bremser, Nachrichtenredaktion.
1: Die Ukraine-Unterhändler von US-Präsident Trump sind zu Gesprächen mit Russlands Präsident Putin in Moskau eingetroffen. Der Sondergesandte Witkow und Trumps Schwiegersohn Kushner sollen dort mit dem Kreml-Chef sprechen. Mit dem Besuch nehmen die USA ihre Vermittlungsversuche im Ukraine-Krieg wieder auf. Morgen wollen Witkow und Kushner erstmals auch nach Kiew reisen. 10 Tage nach der verheerenden Sturzflut aus den Gletschergebieten des Himalaya haben Rettungskräfte in Nepal erneut 2 Überlebende geborgen. In der an Tibet grenzenden Provinz Bagmati sei eine ältere Frau lebend aus einem verschütteten Haus gerettet worden, sagte ein Polizeisprecher. Das nepalesische Militär bestätigte außerdem die Bergung eines chinesischen Staatsbürgers aus einem Tunnel.
4: Also das Wetter wäre heute perfekt zum Drachen steigen lassen. Dachte ich mir gerade so, als ich aus dem Fenster rausgeschaut habe.

0: Es ist ja vielleicht ein bisschen komisch, wenn man dann mit dem T-Shirt irgendwie Drachen steigen lässt, aber so vom Wind her wird es auf jeden Fall gehen. Angenehme 20 bis 23 Grad haben wir noch im Freistaat. Morgen sieht es ähnlich aus. Sonne und Wolken wechseln sich ab bei bis zu 24 Grad maximal. Und ab Montag, da heißt es dann wieder schwül. Da brauchen wir ganz, ganz viel Deo. 16.33 Uhr Antenne Thüringen, der schnellste Verkehrsservice. B285 Kaltensundheim, hier steht nach wie vor der kaputte LKW zwischen der Straße der Befreiung und Mittelsdorfer Straße, deshalb gesperrt. Und auch im Kreis Eichsfeld ist die Straße zwischen dem Abzweig nach Günterrode und der A38 Heiligenstadt nach einem Unfall in beiden Richtungen gesperrt. Blitzer, steht jetzt aktuell kein einziger drin, aber... Ist da schon Feierabend oder haben wir einen nicht? Ihr könnt gerne mal durchklingeln, wenn ihr irgendwo einen gesehen habt. Meldet's gerne 0800 3x5 25 50. Euch unterwegs eine gute Fahrt.
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0: Hi, schön, dass ihr dabei seid. Nicht nur in Sachsen-Anhalt geht es dieses Wochenende um Politik. Auch in Erfurt war heute Tag der offenen Tür im Thüringer Landtag. Und die große Frage, wie geht es bei uns in Thüringen mit der Regierung weiter? Erste Antworten gibt's gleich.

Leute stehen doch Blitzer rum bei uns im Freistaat, das dachte ich mir doch. Zum Beispiel in Gotha am Ortseingang aus Richtung Ohrdruf kommen und in Erfurt in der Mittelhäuserstraße zwischen dem Kreisel und der Salinenstraße. Hier wird beidseitig geblitzt. Danke dir, Heike, fürs Durchgeben. Und wenn ihr auf den Straßen unterwegs seid, dann eine gute Fahrt. Das ist Fastboy mit Wave. 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

0: Es ist nicht nur Wahlmorgen in Sachsen-Anhalt, sondern auch bei uns in Thüringen geht's ab in der Politik. Heute der Tag der offenen Tür am Landtag und natürlich waren wir mit Antenne Thüringen vor Ort. Mein Kollege Bastian Diehl aus der Nachrichtenredaktion kam jetzt gerade zurück.
1: Hallo.
0: Jetzt müssen wir natürlich mal alles wissen. Du nimmst uns nochmal mit. Also es war ja gestern wirklich, ging's dann auf einmal ab.
1: Erzähl mal nochmal. Regierungskrise, wenn du so willst. Ne? Also wir haben die 10 Abgeordneten vom BSW Thüringen, die gestern aus der Partei ausgetreten sind. Im Vorfeld waren schon 3 Abgeordnete aus der Fraktion ausgetreten. Die Fraktion besteht quasi jetzt noch aus 2 Abgeordneten. Der Rest will voraussichtlich eine neue Partei gründen. Und damit quasi Regierungskrise, weil noch nicht so ganz klar ist, wie läuft das jetzt mit der Landesregierung weiter. Ein Koalitionspartner, das BSW Thüringen, zerfällt quasi gerade in Einzelteile. Deshalb natürlich heute auch spannend zu sehen, wie gehen die Fraktionsvorsitzenden, wie gehen die Fraktionen damit um, wie ist aber auch die Stimmung bei den Besuchern im Landtag, wie nehmen die so die Regierungskrise oder generell die Situation gerade wahr.
0: Und wie war es denn jetzt? Also waren wirklich auch alle da oder gab es auch welche, die sich jetzt nicht gestellt haben?
1: Nee, es waren eigentlich alle da. Die einzigen, die ich jetzt nicht gesehen habe, ist die Anke Wirsing, die quasi eine von 2 Abgeordneten im BSW, die noch im BSW bleibt. Der Rest vom BSW war da. Die haben sich auch den Fragen der Besucher gestellt. Also jede Fraktion hatte so ein eigenes Zelt aufgebaut, einen eigenen Stand. Das BSW hatte quasi einen Stand, aber halt kein Logo oder so, weil die Fraktion gibt es ja so nicht mehr. Also es war quasi ein Blanko-Stand mehr oder weniger. Aber es war extrem viel los da an dem Stand. Also die sind rumgelaufen auch, die haben viele, viele Fragen beantwortet. Und die Stimmung unter den BSW-Wählern, ich sag mal so, die ist angespannt, gespalten. Die einen sagen, cool, dass ihr es gemacht habt, den Schritt geht und euren Thüringer Weg weitergeht. Andere sind ziemlich sauer und wütend und sagen, ey, das ist jetzt schon auch irgendwie Wählerbetrug, was ihr hier macht. Wir haben das BSW gewählt, wir haben Sarah Wagenknecht quasi, die Partei Sarah Wagenknecht gewählt. Ihr tretet jetzt aus und wollt trotzdem in der Landesregierung weiter mitmischen. Wir wären dafür, wenn ihr eure Landtagsmandate quasi niederlegt und abgebt und raus seid aus der ganzen Nummer.
0: Also ist das tatsächlich auch noch ein mögliches Szenario, dass es dann irgendwie gar nicht mehr weiter regiert wird? Oder was sagen Sie denn dazu? Wie soll es denn jetzt erstmal weitergehen?
1: Genau, also das, ich sag mal so, ausgeschlossen ist nichts, gerade in Thüringen. Ich glaube, entscheidend wird jetzt vor allem der Montag. Da will die SPD Thüringen, der Landesvorstand zusammenkommen und über die Situation beraten und schauen, wie gehen wir jetzt mit der Situation um? Und auch schauen, wollen wir, dass die Abgeordneten, die jetzt aus dem BSW ausgetreten sind, darunter ist ja Finanzministerin Katja Wolf, Digitalminister Steffen Schütz und Umweltminister Thilo Kummer, sollen die weiter Minister bleiben, sollen die weiter mit in der Regierung Verantwortung tragen? Wenn die SPD da quasi Veto einlegt und sagt, wir haben den Koalitionsvertrag mit dem BSW geschlossen, dann könnte am Montag schon die Brombeer-Koalition endgültig Schluss sein. Und dann müsste Mario Vogt sich überlegen, wie er eine neue Landesregierung oder wie die neue Landesregierung aussehen soll und wie Mehrheiten im Landtag beschafft werden sollen.
0: Wir verfolgen das natürlich für euch. Montag, dann in dem Fall Stichtag, dann wird es nochmal richtig spannend. Bastian Diehl, danke dir. Wir waren heute vor Ort beim Tag der offenen Tür im Thüringer Landtag und die Situation ist angespannt, das kann man so zusammenfassen.
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4: Ich bin Thomas Bleskin. Morgen wird in Sachsen-Anhalt ein neuer Landtag gewählt. Das ganze Wahlwochenende über werden in der Landeshauptstadt Magdeburg mehrere tausend Menschen zu Demonstrationen und Kundgebungen erwartet. Die größte findet heute auf dem Domplatz statt. Außerdem begeht die in Umfragen führende AfD ihren offiziellen Wahlkampfabschluss.
5: In letzten Umfragen lag die AfD in Sachsen-Anhalt weiter rund 20% vor der CDU, auch wenn es den Umfragen zufolge im Moment eher nicht für eine Alleinregierung zu reichen scheint. Wahlforscher rechnen nicht mit einer großen Überraschung wie 2021, als die AfD am Ende schwächer und die CDU in Sachsen-Anhalt deutlich stärker abschnitt. Denn dieses Mal fehlt der Kopf-an-Kopf-Effekt. Umso mehr kommt es für die Mehrheiten am Ende wohl auf das Ergebnis der kleineren Parteien an. Ronny Tochau, Nachrichtenredaktion.
4: Russlands Präsident Wladimir Putin hat wegen des Besuchs von US-Unterhändlern einen dreitägigen Stopp der Luftangriffe auf Kiew angeordnet. Die Pause soll nach Kreml-Angaben morgen beginnen. Heute will Putin den US-Sondergesandten Steve Witkoff und Trumps Schwiegersohn Jared Kushner empfangen. Die Ukraine hatte zuvor zugesagt, den russischen Luftraum während des Besuchs nicht zu gefährden. Nach der Veröffentlichung eines riesigen Datenpakets in Berlin sind die Folgen bisher nicht absehbar. Cyberkriminelle hatten über 1 Million Daten der Verwaltung geklaut und vom Senat rund 2 Millionen Euro gefordert. Der lehnte ab, deshalb stellten die Erpresser die Daten nun ins Darknet.
6: Die Beschäftigten in der Berliner Verwaltung, aber auch die Bevölkerung sind ratlos. Notfallpläne, Personalakten und Anträge sind im sogenannten Darknet einsehbar. Wie sensibel diese Daten sind, ist

0: noch unklar. Sicherheitsexperten warnen aber bereits, Kriminelle könnten sich Daten zentraler Einrichtungen verschaffen, etwa um Sabotageakte oder Anschläge zu verüben. Dabei geht es um Infos zur Trinkwasserversorgung, Baupläne oder Notfallleitlinien. Auch persönliche Daten sind zu finden, damit könnten Kriminelle ebenfalls Straftaten begehen. Thomas Bremser, Nachrichtenredaktion.
1: Das bayerische Raumfahrtunternehmen ISA Aerospace unternimmt einen neuen Startversuch mit seiner Spektrum-Rakete. Sie soll am Abend vom norwegischen Weltraumbahnhof Andøya abheben. Beim ersten Testflug im vergangenen Jahr war die Rakete nach 30 Sekunden ins Meer gestürzt. Künftig soll die Spektrum zivile und militärische Satelliten in erdnahe Umlaufbahnen bringen.
2: Und wir schauen aufs Thüringen-Wetter, das sieht ganz gut aus. Es bleibt zumindest trocken die nächsten Tage, das ist die gute Nachricht. Heute noch um die 23 Grad, dazu ein Wechsel aus Sonne und Wolken. Auch der Sonntag sieht dann ähnlich aus und am Montag wird es dann wieder schwül, bis zu 28 Grad.
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2: 17.03 Uhr, Antenne Thüringen mit dem schnellsten Verkehrsservice. Da sind wir ganz schnell durch. Zwei Blitzer in Gotha, Ortseingang Richtung Ortruf und in Erfurt Mittelhäuserstraße zwischen dem Kreisel und der Salinenstraße. Euch unterwegs eine gute Fahrt.
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1: Ich bin Thomas Bleskin. Morgen wird in Sachsen-Anhalt ein neuer Landtag gewählt. Das ganze Wahlwochenende über werden in der Landeshauptstadt Magdeburg mehrere tausend Menschen zu Demonstrationen und Kundgebungen erwartet. Die größte findet heute auf dem Domplatz statt. Außerdem begeht die in Umfragen führende AfD ihren offiziellen Wahlkampfabschluss.
2: In letzten Umfragen lag die AfD in Sachsen-Anhalt weiter rund 20% vor der CDU, auch wenn es den Umfragen zufolge im Moment eher nicht für eine Alleinregierung zu reichen scheint. Wahlforscher rechnen nicht mit einer großen Überraschung wie 2021, als die AfD am Ende schwächer und die CDU in Sachsen-Anhalt deutlich stärker abschnitt. Denn dieses Mal fehlt der Kopf-an-Kopf-Effekt. Umso mehr kommt es für die Mehrheiten am Ende wohl auf das Ergebnis der kleineren Parteien an. Ronny Tochau, Nachrichtenredaktion.
1: Russlands Präsident Wladimir Putin hat wegen des Besuchs von US-Unterhändlern einen dreitägigen Stopp der Luftangriffe auf Kiew angeordnet. Die Pause soll nach Kreml-Angaben morgen beginnen. Heute will Putin den US-Sondergesandten Steve Witkoff und Trumps Schwiegersohn Jared Kushner empfangen. Die Ukraine hatte zuvor zugesagt, den russischen Luftraum während des Besuchs nicht zu gefährden. Nach der Veröffentlichung eines riesigen Datenpakets in Berlin sind die Folgen bisher nicht absehbar. Cyberkriminelle hatten über 1 Million Daten der Verwaltung geklaut und vom Senat rund 2 Millionen Euro gefordert. Der lehnte ab, deshalb stellten die Erpresser die Daten nun ins Darknet.
3: Die Beschäftigten in der Berliner Verwaltung, aber auch die Bevölkerung sind ratlos. Notfallpläne, Personalakten und Anträge sind im sogenannten Darknet einsehbar. Wie sensibel diese Daten sind, ist noch unklar. Sicherheitsexperten warnen aber bereits, Kriminelle könnten sich Daten zentraler Einrichtungen verschaffen, etwa um Sabotageakte oder Anschläge zu verüben. Dabei geht es um Infos zur Trinkwasserversorgung, Baupläne oder Notfallleitlinien. Auch persönliche Daten sind zu finden, damit könnten Kriminelle ebenfalls Straftaten begehen. Thomas Bremser, Nachrichtenredaktion.
1: Das bayerische Raumfahrtunternehmen ISA Aerospace unternimmt einen neuen Startversuch mit seiner Spektrum-Rakete. Sie soll am Abend vom norwegischen Weltraumbahnhof Andøya abheben. Beim ersten Testflug im vergangenen Jahr war die Rakete nach 30 Sekunden ins Meer gestürzt. Künftig soll die Spektrum zivile und militärische Satelliten in erdnahe Umlaufbahnen bringen.
4: 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Leinefelde im Ulmenweg ist ab dem Abzweig Südstraße gesperrt. Grund ist die Sanierung der Straßenoberfläche, eine Umleitung ist ausgeschildert. Wir wünschen eine gute Fahrt.
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4: Ich bin Thomas Bleskin. Bundeskanzler Friedrich Merz hat eine stärkere inhaltliche Auseinandersetzung mit der AfD gefordert. Man müsse sich sowohl mit den Positionen als auch mit der Wortwahl der Partei befassen, sagte der CDU-Vorsitzende bei einer Wahlkampfveranstaltung in Niedersachsen.
5: Wenn da der Landesvorsitzende der AfD in Sachsen-Anhalt in diesen Tagen unter dem johlenden Beifall des Publikums den Satz sagt, dieser Staat ist wörtlich ein nach Dope stinkender, fauler Assi. Ende des Zitats. Dann weiß man, was diese Leute von unserem Land halten.
4: Bundeskanzler Merz. Der CDU-Chef betonte zugleich, Deutschland sei weiterhin ein wohlhabendes, sicheres und demokratisch gefestigtes Land. Kreml-Chef Putin hat wegen des Besuchs von US-Unterhändlern einen dreitägigen Stopp der Luftangriffe auf Kiew angeordnet. Die Pause soll morgen beginnen. Heute will Putin den US-Sondergesandten Witkoff und Trumps Schwiegersohn Kushner empfangen.
6: Der Kreml hier in Moskau hat die plötzlichen neuen Gespräche über ein mögliches Kriegsende erst nach Ankunft der US-Unterhändler bestätigt. Witkoff und Trumps Schwiegersohn Kushner wollen mit Putin über neue Vorschläge für Friedensverhandlungen im Ukraine-Krieg sprechen. Inhalte sind bisher nicht bekannt, aber der Kreml will nach den Unterredungen die Öffentlichkeit informieren. Damit Witkoff und Kushner dann mit dem Flugzeug überhaupt erstmals in die Ukraine reisen können, hat Putin eine dreitägige Waffenruhe angeordnet. Allerdings nur für die Hauptstadt Kiew. Ulf Mauder, Moskau.
4: Das US-Militär hat nach eigenen Angaben 3 iranische Öltanker im Persischen Golf und im Golf von Oman außer Gefecht gesetzt. Zuvor hätten die iranischen Revolutionsgarden 2 US-Kriegsschiffe mit ballistischen Raketen angegriffen. Verletzte gab es demnach nicht. Die Tanker gehören laut US-Militär zu einem Netzwerk, das die Revolutionsgarden finanziert. Washington kündigte weitere Vergeltungen für Angriffe an. Liam und Noel Gallagher haben bei den Filmfestspielen in Venedig die Pressekonferenz zu ihrer neuen Oasis-Dokumentation geschwänzt. Zum Fototermin erschienen die Brüder noch gemeinsam. Der Film begleitet ihre Comeback-Tour und zeigt nach mehr als 20 Jahren erstmals wieder ein gemeinsames Interview der beiden. In Deutschland kommt die Dokumentation am 9. September ins Kino.
7: Wir schauen aufs Thüringen-Wetter und das verabschiedet den Sommer noch nicht. Morgen sogar noch schöner als heute. Sonne und Wolken wechseln sich ab bei 19 bis 23 Grad. Und das bleibt dann erstmal trocken. Auch am Montag dann schon um einiges schwüler bis zu 28 Grad.
8: 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In Leinefelde ist der Ulmenweg ab dem Abzweig Südstraße gesperrt. Grund ist die Sanierung der Straßenoberfläche. Eine Umleitung ist ausgeschildert. Wir wünschen eine gute Fahrt.
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1: Ja, Samstagabend 6:30, hier kommt er wieder, der Thüringen Fußball kompakt Überblick. Und dieses Mal mit Pokalergebnissen aus der zweiten Runde. Und wenn man so über die Ergebnisse schaut, so richtig deftige Überraschung, die gab's dann nicht. Die Topfavoriten haben sich alle durchgesetzt, zumindest bisher. Gestern Abend ja bereits das neue

0: Vertreter grün-weiße Marode. Heute gewann Oberliga-Absteiger SC Heiligenstadt bei Wacker Kota ebenso 4:0 wie Regionalliga-Absteiger ZFC Meuselwitz in Neustadt-Orla. In einem direkten Nordduell setzte sich Union Mühlhausen bei Eintracht Sondershausen 3:1 durch. Empor Waldschleben steht ebenso in der dritten Runde nach einem 2:0 beim FSV Oratal wie überraschend Jena Zwezen, das Landesliga-Aufsteigereinheit Bad Berka 2:1 besiegt. Der FSV Schleiz gewinnt gegen Gera Westvororte nach einem 3:4 Rückstand noch dank eines Pohl-Hattricks in der letzten Viertelstunde mit 6:4. Der Sportkollege Pohl, der wird wohl heute Abend nicht drumrum kommen, einen ausgeben zu müssen. Außerdem verliert Sonneberg zu Hause gegen Geratal 0:2. Der SV Arnstadt gewinnt 4:1 bei Germania Ilmenau. Und Landesliga-Spitzenreiter Schott Jena sorgt beim 11:1 Auswärtssieg bei Traktor Teichel für den höchsten Erfolg dieser zweiten Runde bisher. Morgen gibt's ja dann noch 6 Spiele. SC 03 Weimar, 14 Uhr auf dem altehrwürdigen Lindenberg gegen den Pokalverteidiger Carl Zeiss Jena. Ja, und die SG Harztor Niedersachs-Werfen erwartet Einheit Rudolstadt, Wismut Gera, Thüringen Weida, Großen Gottern, Bad Frankenhausen, die SG Herpfer 07 gegen den FC Eichsfeld und Grün-Weiß Gospenroda gegen den FC Anderfahner Höhe. Last but not least wollen morgen auch die Zweitbundesliga-Frauen von Carl Zeiss Jena ihr Auswärtsspiel bei der zweiten der Frankfurter Eintracht unbedingt gewinnen, um an der Tabellenspitze weiter mitzumischen.
1: Wir schauen aufs Thüringen-Wetter und das verabschiedet den Sommer noch nicht. Morgen sogar noch schöner als heute. Sonne und Wolken wechseln sich da ab bei 19 bis 23 Grad. Und es bleibt auch erstmal trocken. Auch am Montag und da schon dann um einiges schwüler bis zu 28 Grad.
2: Antenne Thüringen, der schnellste Verkehrsservice mit KI. Auf der A70 ist zwischen Knetzgau und Eltmann in beiden Richtungen wegen Wartungsarbeiten vollgesperrt. Die Sperrung dauert voraussichtlich bis morgen gegen 8 Uhr. Auf der A70 Richtung Schweinfurt ist zwischen Eltmann und Knetzgau eine Umleitung über die U84 ausgeschildert. In Leinefelde ist der Ulmenweg ab dem Abzweig Südstraße wegen der Sanierung der Straßenoberfläche gesperrt. Eine Umleitung ist ausgeschildert. Wir wünschen eine gute Fahrt.
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2: Ich bin Thomas Bleskin. Bundeskanzler Friedrich Merz hat die CDU zu einer stärkeren inhaltlichen Auseinandersetzung mit der AfD aufgerufen, auch was die Wortwahl der Partei angeht. Anlass war eine Äußerung des AfD-Landeschefs in Sachsen-Anhalt, der den Staat als, Zitat, nach dope stinkenden faulen Assi bezeichnet hatte. Merz sagte, Deutschland dürfe sich von solchen Aussagen nicht schlechtreden lassen. Einen Tag vor der Landtagswahl liegt die AfD in Sachsen-Anhalt in Umfragen deutlich vor der CDU. Russland will seine Luftangriffe auf die ukrainische Hauptstadt Kiew für 3 Tage aussetzen. Kreml-Sprecher Peskow begründete die Pause mit dem Besuch von US-Unterhändlern. Die Feuerpause soll morgen beginnen. Präsident Putin will heute den US-Sondergesandten Witkow und Trumps Schwiegersohn Kushner empfangen.
3: In Moskau waren die Unterhändler schon 9-mal. Nach Kiew kommen sie zum 1. Mal. Das zeigt die Prioritäten der Amerikaner. Die Reise hat bestimmt auch mit den Wahlen in den USA im November zu tun. Dabei steht Trump unter Druck. In Moskau und Kiew sind die Erwartungen gering. Die Zeichen stehen eher auf Fortsetzung der Kämpfe auch im Winter. Russland versucht, die Ukraine durch Bomben auf die Infrastruktur gefügig zu machen. Die Ukraine will mit Angriffen auf Russland die Kriegsmüdigkeit der Bevölkerung verstärken. Friedemann Kohler, Nachrichtenredaktion.
2: Nach der Veröffentlichung eines riesigen Datenpakets in Berlin sind die Folgen bisher nicht absehbar. Cyberkriminelle hatten über 1 Million Daten der Verwaltung geklaut und sie ins Darknet gestellt.
4: IT-Experten sprechen teilweise von grober Fahrlässigkeit in der Berliner Verwaltung. Sicherheitsvorgaben für sensible Daten seien nicht eingehalten worden. Die von Hackern im Darknet geleakten Dateien sollen personenbezogene Daten enthalten, die Kriminelle etwa für Identitätsdiebstahl benutzen könnten. Außerdem geht es nach Medienberichten um sicherheitsrelevante Daten, etwa über Heizkraftwerke, Tanklager, Stromanlagen, die Wasserversorgung und Rüstungsunternehmen. Die Opposition hier in Berlin spricht von krassem Regierungsversagen und skandalöser Planung. Uni Torau, Berlin.
2: Und zum Sport: Fußball. In der Bundesliga hat Borussia Dortmund mit 3:2 bei der TSG Hoffenheim gewonnen. Bayer Leverkusen besiegte Union Berlin deutlich mit 4:0. Für eine Überraschung sorgte Aufsteiger Elversberg mit einem 4:3 in Mönchengladbach. Werder Bremen schlug RB Leipzig 3:1. Der SC Freiburg gewann in Paderborn mit 1:0.
5: Am Abend und in der Nacht wird's einstellig mit den Temperaturen, also gut zudecken, wenn ihr das Fenster offen habt. Morgen wird's dann zumindest temperaturtechnisch wieder sommerlich, knapp 25 Grad an der Spitze. Dazu ein Wechsel aus Sonne und Wolken. In die neue Woche starten wir dann schwül-sommerlich mit 25 bis 28 Grad.
6: 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Auf der A4 Richtung Dresden zwischen Eisenach-Ost und Sättelstedt gibt es eine ungesicherte Unfallstelle. Auf der A4 Richtung Dresden zwischen Herleshausen und Eisenach-West steht ein kaputtes Auto auf dem linken Fahrstreifen. Die A70 Richtung Bayreuth ist zwischen Knetzgau und Eltmann wegen Wartungsarbeiten voll gesperrt. Die Sperrung dauert voraussichtlich bis morgen gegen 8 Uhr. Die A70 Richtung Schweinfurt ist zwischen Eltmann und Knetzgau wegen Wartungsarbeiten voll gesperrt. Die Sperrung dauert voraussichtlich bis morgen gegen 8 Uhr. Die Umleitung läuft über die U84. Auf der B7 zwischen Umferstedt und Frankendorf hat es einen Unfall gegeben. Die Strecke ist gesperrt. In Leinefelde ist der Ulmenweg ab dem Abzweig Südstraße gesperrt. Grund ist die Sanierung der Straßenoberfläche. Eine Umleitung ist ausgeschildert. Wir wünschen eine gute Fahrt.
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0: gute Nachricht zum Wochenende, es bleibt erstmal trocken. Morgen ein freundlicher Tag mit viel Sonne, am Nachmittag ein paar Wolken, die lösen sich dann aber auch wieder auf. 19 bis 23 Grad. Auch die neue Woche startet erstmal trocken, aber mit den Temperaturen geht's nochmal deutlich hoch, auf bis zu 28 Grad.
1: Antenne Thüringen, der schnellste Verkehrsservice mit KI. Auf der A4 Richtung Dresden steht zwischen Herleshausen und Eisenach West ein kaputtes Auto auf dem linken Fahrstreifen. Die A70 ist zwischen Knetzgau und Eltmann in beiden Richtungen wegen Wartungsarbeiten vollgesperrt, voraussichtlich bis morgen gegen 8 Uhr. In Richtung Schweinfurt ist eine Umleitung über die U84 ausgeschildert. Auf der A72 Richtung Hof ist zwischen Zwickau West und dem Rastplatz Waldkirchen die Strecke wieder frei. Die B7 ist zwischen Umferstedt und Frankendorf nach einem Unfall gesperrt. In Leinefelde ist der Ulmenweg ab dem Abzweig Südstraße wegen Sanierung der Straßenoberfläche gesperrt. Eine Umleitung ist ausgeschildert. Wir wünschen eine gute Fahrt.

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7: Ich bin Thomas Bleskin. Bundeskanzler Friedrich Merz hat eine stärkere inhaltliche Auseinandersetzung mit der AfD gefordert. Man müsse sich sowohl mit den Positionen als auch mit der Wortwahl der Partei befassen, sagte der CDU-Vorsitzende bei einer Wahlkampfveranstaltung in Niedersachsen.
8: Wenn da der Landesvorsitzende der AfD in Sachsen-Anhalt in diesen Tagen unter dem johlenden Beifall des Publikums den Satz sagt, dieser Staat ist wörtlich ein nach Dope stinkender, fauler Assi. Ende des Zitats. Dann weiß man, was diese Leute von unserem Land halten.
7: Bundeskanzler Merz. Der CDU-Chef betonte zugleich, Deutschland sei weiterhin ein wohlhabendes, sicheres und demokratisch gefestigtes Land. Kreml-Chef Putin hat wegen des Besuchs von US-Unterhändlern einen dreitägigen Stopp der Luftangriffe auf Kiew angeordnet. Die Pause soll morgen beginnen. Heute will Putin den US-Sondergesandten Witkoff und Trumps Schwiegersohn Kushner empfangen.
9: Der Kreml hier in Moskau hat die plötzlichen neuen Gespräche über ein mögliches Kriegsende erst nach Ankunft der US-Unterhändler bestätigt. Witkoff und Trumps Schwiegersohn Kushner wollen mit Putin über neue Vorschläge für Friedensverhandlungen im Ukraine-Krieg sprechen. Inhalte sind bisher nicht bekannt, aber der Kreml will nach den Unterredungen die Öffentlichkeit informieren. Damit Witkoff und Kushner dann mit dem Flugzeug überhaupt erstmals in die Ukraine reisen können, hat Putin eine dreitägige Waffenruhe angeordnet. Allerdings nur für die Hauptstadt Kiew. Ulf Mauder, Moskau.
7: Das US-Militär hat nach eigenen Angaben drei iranische Öltanker im Persischen Golf und im Golf von Oman außer Gefecht gesetzt. Zuvor hätten die iranischen Revolutionsgarden zwei US-Kriegsschiffe mit ballistischen Raketen angegriffen. Verletzte gab es demnach nicht. Die Tanker gehören laut US-Militär zu einem Netzwerk, das die Revolutionsgarden finanziert. Washington kündigte weitere Vergeltungen für Angriffe an. Und zum Sport: Fußball. In der Bundesliga hat Borussia Dortmund mit 3:2 bei der TSG Hoffenheim gewonnen. Bayer Leverkusen besiegte Union Berlin deutlich mit 4:0. Für eine Überraschung sorgte Aufsteiger Elversberg mit einem 4:3 in Mönchengladbach. Werder Bremen schlug RB Leipzig 3:1. Der SC Freiburg gewann in Paderborn mit 1:0.
10: Wir schauen aufs Thüringen-Wetter und das verabschiedet den Sommer noch nicht. Morgen sogar noch schöner als heute. Sonne und Wolken wechseln sich da ab bei 19 bis 23 Grad. Und es bleibt auch erstmal trocken. Auch am Montag und da schon dann um einiges schwüler bis zu 28 Grad.
11: 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Auf der A4 Richtung Dresden steht zwischen Herleshausen und Eisenach West ein kaputtes Auto auf dem linken Fahrstreifen. Die A70 ist zwischen Knetzgau und Eltmann in beiden Richtungen wegen Wartungsarbeiten vollgesperrt, voraussichtlich bis morgen etwa 8 Uhr. In Richtung Schweinfurt gilt als Umleitung die U84. Die B7 ist zwischen Umferstedt und Frankendorf nach einem Unfall gesperrt. In Leinefelde ist der Ulmenweg ab dem Abzweig Südstraße wegen der Sanierung der Straßenoberfläche gesperrt. Eine Umleitung ist ausgeschildert. Wir wünschen eine gute Fahrt.
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0: Temperaturen, also gut zudecken, wenn ihr das Fenster offen habt. Morgen wird es dann zumindest temperaturtechnisch wieder sommerlich, knapp 25 Grad an der Spitze. Dazu ein Wechsel auf Sonne und Wolken. In die neue Woche starten wir dann schwül-sommerlich mit 25 bis 28 Grad.
1: 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Auf der A4 Richtung Dresden steht zwischen Herleshausen und Eisenach West ein kaputtes Auto auf dem linken Fahrstreifen. Die A70 ist zwischen Knetzgau und Eltmann in beiden Richtungen wegen Wartungsarbeiten vollgesperrt, voraussichtlich bis morgen gegen 8 Uhr. In Richtung Schweinfurt gilt dabei die Umleitung U84. Auf der B7 ist die Strecke zwischen Umferstedt und Frankendorf nach einem Unfall gesperrt. In Leinefelde ist der Ulmenweg ab dem Abzweig Südstraße wegen Sanierung der Straßenoberfläche gesperrt. Eine Umleitung ist ausgeschildert. Wir wünschen eine gute Fahrt.
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4: Ich bin Thomas Bleskin. Bundeskanzler Friedrich Merz hat die CDU zu einer stärkeren inhaltlichen Auseinandersetzung mit der AfD aufgerufen, auch was die Wortwahl der Partei angeht. Anlass war eine Äußerung des AfD-Landeschefs in Sachsen-Anhalt, der den Staat als, Zitat, nach dope stinkenden faulen Assi bezeichnet hatte. Merz sagte, Deutschland

0: dürfe sich von solchen Aussagen nicht schlecht reden lassen. Einen Tag vor der Landtagswahl liegt die AfD in Sachsen-Anhalt in Umfragen deutlich vor der CDU. Russland will seine Luftangriffe auf die ukrainische Hauptstadt Kiew für 3 Tage aussetzen. Kreml-Sprecher Peskow begründete die Pause mit dem Besuch von US-Unterhändlern. Die Feuerpause soll morgen beginnen. Präsident Putin will heute den US-Sondergesandten Witkow und Trumps Schwiegersohn Kushner empfangen.
1: In Moskau waren die Unterhändler schon 9-mal. Nach Kiew kommen sie zum 1. Mal. Das zeigt die Prioritäten der Amerikaner. Die Reise hat bestimmt auch mit den Wahlen in den USA im November zu tun. Dabei steht Trump unter Druck. In Moskau und Kiew sind die Erwartungen gering. Die Zeichen stehen eher auf Fortsetzung der Kämpfe auch im Winter. Russland versucht, die Ukraine durch Bomben auf die Infrastruktur gefügig zu machen. Die Ukraine will mit Angriffen auf Russland die Kriegsmüdigkeit der Bevölkerung verstärken. Friedemann Kohler, Nachrichtenredaktion.
0: Nach der Veröffentlichung eines riesigen Datenpakets in Berlin sind die Folgen bisher nicht absehbar. Cyberkriminelle hatten über 1 Million Daten der Verwaltung geklaut und sie ins Darknet gestellt.
2: IT-Experten sprechen teilweise von grober Fahrlässigkeit in der Berliner Verwaltung. Sicherheitsvorgaben für sensible Daten seien nicht eingehalten worden. Die von Hackern im Darknet geleakten Dateien sollen personenbezogene Daten enthalten, die Kriminelle etwa für Identitätsdiebstahl benutzen könnten. Außerdem geht es nach Medienberichten um sicherheitsrelevante Daten, etwa über Heizkraftwerke, Tanklager, Stromanlagen, die Wasserversorgung und Rüstungsunternehmen. Die Opposition hier in Berlin spricht von krassem Regierungsversagen und skandalöser Planung. Onne Thorau, Berlin.
0: Und zum Sportfußball. Der FC Bayern München ist in der Bundesliga auf Schalke nicht über ein 0:0 hinausgekommen. Borussia Dortmund gewann zuvor 3:2 in Hoffenheim. Bayer Leverkusen schlug Union Berlin 4:0. Aufsteiger Elversberg siegte überraschend mit 4:3 in Mönchengladbach. Werder Bremen bezwang Leipzig 3:1. Freiburg gewann in Paderborn mit 1:0.
3: Die gute Nachricht zum Wochenende, es bleibt erstmal trocken. Morgen ein freundlicher Tag mit viel Sonne, am Nachmittag ein paar Wolken, die lösen sich dann aber auch wieder auf. 19 bis 23 Grad. Auch die neue Woche startet erstmal trocken, aber mit den Temperaturen geht's nochmal deutlich hoch, auf bis zu 28 Grad.
4: Antenne Thüringen, der schnellste Verkehrsservice mit KI. Auf der A70 in beiden Richtungen zwischen Knetzgau und Eltmann ist wegen Wartungsarbeiten vollgesperrt. Die Sperrung dauert voraussichtlich bis morgen gegen 8 Uhr. Richtung Schweinfurt gilt die Umleitung U84. Auf der A72 Richtung Chemnitz müsst ihr zwischen Niederfrohna und dem Rastplatz am Mühlbachtal vorsichtig fahren. Dort liegt ein toter Fuchs auf der Fahrbahn. Die B7 ist zwischen Umferstedt und Frankendorf nach einem Unfall gesperrt. In Leinefelde ist der Ulmenweg ab dem Abzweig Südstraße wegen Sanierung der Straßenoberfläche gesperrt. Eine Umleitung ist ausgeschildert. Wir wünschen eine gute Fahrt.
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Wir schauen aufs Thüringen-Wetter und das verabschiedet den Sommer noch nicht. Morgen sogar noch schöner als heute. Sonne und Wolken wechseln sich da ab bei 19 bis 23 Grad. Und es bleibt

0: doch erstmal trocken. Auch am Montag und da schon dann um einiges schwüler bis zu 28 Grad.
1: 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Auf der A70 ist zwischen Knetzgau und Eltmann in beiden Richtungen wegen Wartungsarbeiten vollgesperrt. Die Sperrung dauert voraussichtlich bis morgen gegen 8 Uhr. Richtung Schweinfurt ist die Umleitung U84 ausgeschildert. Auf der B7 ist zwischen

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7: Ich bin Ursula Winkler. Morgen wird in Sachsen-Anhalt ein neuer Landtag gewählt. In Umfragen führt die AfD, sie könnte

0: sogar erstmals in einem Bundesland die absolute Mehrheit erringen und den Ministerpräsidenten stellen. In der Landeshauptstadt Magdeburg sind nochmal tausende Menschen auf die Straße gegangen, um für Demokratie und Weltoffenheit zu demonstrieren.
1: Bunt statt braun stand beispielsweise auf den Plakaten der Magdeburger Demonstranten. Redner wie Klimaaktivistin Luisa Neubauer kritisierten das Aufweichen der sogenannten Brandmauer gegen die AfD. Die veranstaltete nur wenig entfernt ihren Wahlkampfabschluss, gibt sich siegesgewiss. Spitzenkandidat Ulrich Siegmund betonte zuletzt allerdings auffällig, dass er nur mit einer sicheren absoluten Mehrheit wirklich regieren will. In Umfragen sieht es danach nicht aus. Aber nach einem deutlichen Wahlsieg der Rechten, der, wenn auch im Ausland, wohl Schlagzeilen machen dürfte. Honny Thorau, Nachrichtenredaktion.
0: In Moskau haben neue Gespräche über den Ukraine-Krieg zwischen Präsident Putin und den US-Unterhändlern Witkow und Kushner begonnen. Nach Angaben des Kremls haben die Gesandten von US-Präsident Trump neue Vorschläge mitgebracht. Einzelheiten wurden zunächst nicht genannt. Für morgen werden Witkow und Kushner erstmals zu Gesprächen in Kiew erwartet. Die Polizei fahndet weiter mit Hochdruck nach einem Mann, der Sabotageaktionen gegen das deutsche Stromnetz verübt haben soll. Die Vorfälle konzentrieren sich auf Nordrhein-Westfalen, Brandenburg und Sachsen.
2: Ein Spezialeinsatzkommando hatte zwar den zu einer Art Wohnmobil umgebauten Lastwagen des Verdächtigen gefunden, ihn selbst aber nicht. Vorfälle gab es bislang in Brandenburg und Nordrhein-Westfalen. Neu hinzugekommen sind Funde nördlich von Bautzen in Sachsen. Dort sicherte die Polizei an zwei Stellen vier unbekannte Sprengvorrichtungen. Die Hinweise auf mehrere Tatorte kamen aus den Bekennerschreiben des Gesuchten. In der Wohnung des Mannes fanden die Ermittler Sprengstoff. Bundesinnenminister Dobrindt geht von einem Einzeltäter aus und spricht von Klimaterrorismus. Thomas Bleskin, Nachrichtenredaktion.
0: Zum Fußball. Im Abendspiel der Bundesliga haben sich Schalke und der FC Bayern 0:0 unentschieden getrennt. Borussia Dortmund gewann 3:2 in Hoffenheim. Leverkusen besiegte Union Berlin mit 4:0. Die weiteren Ergebnisse: Mönchengladbach-Elversberg 3:4, Bremen-Leipzig 3:1 und Paderborn-Freiburg 0:1.
3: Am Abend und in der Nacht wird's einstellig mit den Temperaturen, also gut zudecken, wenn ihr das Fenster offen habt. Morgen wird's dann zumindest temperaturtechnisch wieder sommerlich, knapp 25 Grad an der Spitze. Dazu ein Wechsel aus Sonne und Wolken. In die neue Woche starten wir dann schwül sommerlich mit 25 bis 28 Grad.
4: 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Auf der A70 ist zwischen Knetzgau und Eltmann in beiden Richtungen wegen Wartungsarbeiten vollgesperrt. Die Sperrung dauert voraussichtlich bis morgen gegen 8 Uhr. Richtung Schweinfurt ist die Umleitung U84 ausgeschildert. Auf der B7 ist zwischen Umferstedt und Frankendorf nach einem Unfall gesperrt. In Leinefelde ist der Ulmenweg ab dem Abzweig Südstraße wegen der Sanierung der Straßenoberfläche gesperrt. Die Umleitung ist ausgeschildert. Wir wünschen eine gute Fahrt.
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0: gute Nachricht zum Wochenende, es bleibt erstmal trocken. Morgen ein freundlicher Tag mit viel Sonne, am Nachmittag ein paar Wolken, die lösen sich dann aber auch wieder auf. 19 bis 23 Grad. Auch die neue Woche startet erstmal trocken, aber mit den Temperaturen geht's nochmal deutlich hoch, auf bis zu 28 Grad.
1: 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Auf der A70 ist zwischen Knetzgau und Eltmann in beiden Richtungen wegen Wartungsarbeiten vollgesperrt. Die Sperrung dauert voraussichtlich bis morgen gegen 8 Uhr. Richtung Schweinfurt führt die Umleitung über die U84. Auf der B7 ist zwischen Unverstädt und Frankendorf nach einem Unfall gesperrt. In Leinefelde ist der Ulmenweg ab dem Abzweig Südstraße wegen der Sanierung der Straßenoberfläche gesperrt. Eine Umleitung ist ausgeschildert. Wir wünschen eine gute Fahrt.
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3: Ich bin Ursula Winkler. In Sachsen-Anhalt wird morgen ein neuer Landtag gewählt. Die Wahl wird international und national mit großem Interesse verfolgt. Im Mittelpunkt steht die Frage, wie stark die AfD abschneidet und ob sie erstmals in einem Bundesland an die Regierung kommt. Ab 8 Uhr können die Menschen ihre Stimme abgeben.
4: In den Umfragen lag die AfD zuletzt deutlich vor der CDU mit rund 20% Vorsprung. Und so war auch der Wahlkampf extrem polarisiert. Auf der einen Seite die AfD, die auf eine Alleinregierung hofft und die es auch in den ländlichen Gebieten geschafft hat, Hunderte bis Tausende Besucher zu ihren Veranstaltungen zu ziehen, die dann

0: Spitzenkandidat Ulrich Siegmund frenetisch gefeiert haben. Und auf der anderen Seite aber auch tausende Menschen, die für Demokratie und für Weltoffenheit demonstriert haben. Aus Magdeburg, Simon Krämer.
1: In Moskau haben neue Gespräche über den Ukraine-Krieg zwischen Präsident Putin und den US-Unterhändlern Witkoff und Kushner begonnen. Morgen werden die beiden US-Vermittler dann erstmals zu Gesprächen in Kiew erwartet.
2: Witkoff und Trumps Schwiegersohn Kushner wollen mit Putin über neue Vorschläge für Friedensverhandlungen im Ukraine-Krieg sprechen. Inhalte sind bisher nicht bekannt, aber der Kreml will nach den Unterredungen die Öffentlichkeit informieren. Damit Witkoff und Kushner dann mit dem Flugzeug überhaupt erstmals in die Ukraine reisen können, hat Putin eine dreitägige Waffenruhe angeordnet. Allerdings nur für die Hauptstadt Kiew. Aus Moskau, Ulf Mauder.
1: Eine 75 Jahre alte Frau aus Hessen ist bei einer Wanderung in den Tiroler Alpen tödlich verunglückt. Nach Angaben der Polizei rutschte sie vermutlich auf feuchtem Untergrund aus und stürzte rund 60 Meter über einen steilen, felsigen Hang. Angehörige leisteten erste Hilfe, ein Notarzt versorgte die Frau noch an der Unfallstelle. Sie starb aber an ihren schweren Verletzungen. Zum Fußball. Im Abendspiel der Bundesliga haben sich Schalke und der FC Bayern 0-0 unentschieden getrennt. Borussia Dortmund gewann 3-2 in Hoffenheim. Leverkusen besiegte Union Berlin mit 4-0. Die weiteren Ergebnisse. Mönchengladbach-Elversberg 3-4, Bremen-Leipzig 3-1 und Paderborn-Freiburg 0-1.
3: Wir schauen aufs Thüringen-Wetter und das verabschiedet den Sommer noch nicht. Morgen sogar noch schöner als heute. Sonne und Wolken wechseln sich da ab bei 19 bis 23 Grad. Und es bleibt auch erstmal trocken. Auch am Montag und da schon dann um einiges schwüler bis zu 28 Grad.
4: 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Auf der A70 ist zwischen Knetzgau und Eltmann in beiden Richtungen voll gesperrt. Grund sind Wartungsarbeiten. Die Sperrung dauert voraussichtlich bis morgen gegen 8 Uhr. Auf der B7 ist zwischen Unverstedt und Frankendorf nach einem Unfall gesperrt. In Leinefelde ist der Ulmenweg ab dem Abzweig Südstraße gesperrt. Dort wird die Straßenoberfläche saniert, eine Umleitung ist ausgeschildert. Wir wünschen eine gute Fahrt.
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Am Abend und in der Nacht wird es einstellig mit den Temperaturen, also gut zudecken, wenn ihr das Fenster offen habt. Morgen wird es dann zumindest temperaturtechnisch wieder sommerlich, knapp 25 Grad an der Spitze. Dazu ein Wechsel auf Sonne und Wolken. In die neue Woche starten wir dann schwül sommerlich mit

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7: Ich bin Ursula Winkler. In Sachsen-Anhalt wird heute ein neuer Landtag gewählt. In allen Umfragen lag die AfD mit ihrem Spitzenkandidaten Ulrich Siegmund deutlich vor der CDU von Ministerpräsident Sven Schulze.
8: Die vom Verfassungsschutz als gesichert rechtsextrem eingestufte AfD hat eine Alleinregierung zum Ziel erklärt. Laut letzter Umfragen wird es dazu aber nicht reichen. Demnach kann die Partei mit etwa 41% rechnen, die CDU lag bei 23%. Das BSW und die FDP werden vermutlich an der 5%-Hürde scheitern und damit den Sprung ins Parlament verpassen. CDU-Mann Schulze will Ministerpräsident bleiben, für ihn wird sich die Frage nach möglichen Partnern stellen. Sachsen-Anhalt wird aktuell von einem Bündnis aus CDU, SPD und FDP regiert. David Riemer, Berlin.
7: Die Spektrum-Rakete des deutschen Herstellers ISA Aerospace ist erfolgreich zu ihrem zweiten Testflug ins All gestartet.

0: Die Rakete hob vom norwegischen Weltraumbahnhof Andøya ab. Nach 10 Minuten riss die Videoübertragung zum Boden ab, da die Rakete die maximale Reichweite der Verbindung überschritten hatte. Beim ersten Versuch waren nur 30 Sekunden bis zum Absturz vergangen. Das bei München ansässige Unternehmen feierte damit nach 4-maliger Verschiebung des zweiten Testflugs einen großen Erfolg. Jedes 5. Unternehmen in Deutschland spürt nach eigenen Angaben die Folgen hybrider Bedrohungen aus dem Ausland. Darunter fallen Cyberangriffe, Desinformation, Spionage und Sabotage. Das teilte das Institut der deutschen Wirtschaft mit.
1: Zum einen müssen Unternehmen ihr operatives Geschäft nach Vorfällen runterfahren, auf jeden Fall aber müssen viele die Schutzmaßnahmen erhöhen. Vor allem größere Firmen sehen sich einer wachsenden Gefahr hybrider Angriffe ausgesetzt. Allen voran Unternehmen im Bereich Information und Kommunikation, gefolgt von Energie- und Wasserversorgung. Der Chef von Siemens Energy fordert deshalb einen zivilen Operationsplan, um auf Krisenfälle reagieren zu können und die Strom- und Wasserinfrastruktur sowie die Versorgung mit Lebensmitteln abzusichern. Diana Kramer, Redaktion.
0: Zum Fußball. Im Abendspiel der Bundesliga haben sich Schalke und der FC Bayern 0:0 unentschieden getrennt. Borussia Dortmund gewann 3:2 in Hoffenheim. Leverkusen besiegte Union Berlin mit 4:0. Die weiteren Ergebnisse: Mönchengladbach-Elversberg 3:4, Bremen-Leipzig 3:1 und Paderborn-Freiburg 0:1.
2: Frisch ist's. Wer noch draußen unterwegs ist oder schon, der sollte definitiv eine Jacke anziehen. Die Temperaturen liegen zwischen 8 und 10 Grad. Aber für den nächtlichen Spaziergang braucht ihr auf jeden Fall keinen Regenschirm. Es bleibt erstmal trocken. Und so startet dann auch der letzte Tag der Woche, meist sonnig und ohne Regen. Im Laufe des Tages ziehen aber ein paar Quellwolken auf. Vielleicht kommt hier und da also ein Tropfen runter. Dafür wird's angenehm warm mit bis zu 23 Grad, bevor die neue Woche dann nochmal spätsommerlich warm wird mit bis zu 28 Grad.
3: Antenne Thüringen, der schnellste Verkehrsservice mit KI. Auf der A4 Richtung Frankfurt liegt zwischen Magdala und Apolda ein totes Reh auf der Fahrbahn. Auf der B7 zwischen Umferstedt und Frankendorf gibt es einen Unfall, die Strecke ist gesperrt. In Leinefelde ist der Ulmenweg ab dem Abzweig Südstraße gesperrt. Grund ist die Sanierung der Straßenoberfläche, eine Umleitung ist ausgeschildert. Wir wünschen eine gute Fahrt.
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1: Hat über den Tag der Wind noch ganz schön gepfiffen, ist es jetzt deutlich ruhiger. Der Wind ist abgeschwächt. Und so bleibt es dann auch. Dazu meistens trocken, hier und da aber ein paar Quellwolken. Und angenehme 23 Grad. Im Bergland ein bisschen kühler mit 19 bis 22 Grad. Zum Start in die neue Woche gibt es dann nochmal Sommer, zumindest in Sachen Temperaturen. Da kriegen wir bis zu 28 Grad. Aber die Sonne muss sich durch Schleierwolken kämpfen. Dienstag dann kühler mit Temperaturen um die 24 Grad. Und auch hier die Aussichten eher wolkig.
2: 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Auf der A9 Richtung München zwischen Bad Berneck, Himmelkron und dem Dreieck Bayreuth, Kulmbach steht ein kaputter LKW. Bitte fahrt dort vorsichtig. In Leinefelde ist der Ulmenweg ab der Abzweigung Südstraße wegen der Sanierung der Straßenoberfläche gesperrt. Eine Umleitung ist ausgeschildert. Wir wünschen eine gute Fahrt.
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4: Ich bin Ursula Winkler. In Sachsen-Anhalt wird heute ein neuer Landtag gewählt. Die Wahl wird national und international mit großem Interesse verfolgt. Im Mittelpunkt steht die Frage, wie stark die AfD abschneidet und ob sie erstmals in einem Bundesland an die Regierung kommt. Die in Sachsen-Anhalt als rechtsextremistisch eingestufte Partei mit ihrem Spitzenkandidaten Siegmund hat es sich zum Ziel erklärt, eine Alleinregierung zu stellen. Die Umfragen sahen die AfD zwar deutlich vor der CDU, zur absoluten Mehrheit fehlte demnach aber noch ein Stück. Die Polizei fahndet weiter mit Hochdruck nach einem Mann, der Sabotageaktionen gegen das deutsche Stromnetz verübt haben soll. Die Vorfälle konzentrieren sich auf Nordrhein-Westfalen, Brandenburg und Sachsen.
5: Ein Spezialeinsatzkommando hatte zwar den zu einer Art Wohnmobil umgebauten Lastwagen des Verdächtigen gefunden, ihn selbst aber nicht. Vorfälle gab es bislang in Brandenburg und Nordrhein-Westfalen. Neu hinzugekommen sind Funde nördlich von Bautzen in Sachsen. Dort sicherte die Polizei an zwei Stellen vier unbekannte Sprengvorrichtungen. Die Hinweise auf mehrere Tatorte kamen aus den Bekennerschreiben des Gesuchten. In der Wohnung des Mannes fanden die Ermittler Sprengstoff. Bundesinnenminister Dobrindt geht von einem Einzeltäter aus und spricht von Klimaterrorismus. Thomas Bleskin, Nachrichtenredaktion.
4: Nach der Veröffentlichung eines riesigen Datenpakets in Berlin sind die Folgen bisher nicht absehbar. Cyberkriminelle hatten über 1 Million Daten der Verwaltung geklaut und sie ins Darknet gestellt.
6: IT-Experten sprechen teilweise von grober Fahrlässigkeit in der Berliner Verwaltung. Sicherheitsvorgaben für sensible Daten seien nicht eingehalten worden. Die von Hackern im Darknet geleakten Dateien sollen personenbezogene Daten enthalten, die Kriminelle etwa für Identitätsdiebstahl benutzen könnten. Außerdem geht es nach Medienberichten um sicherheitsrelevante Daten, etwa über Heizkraftwerke, Tanklager, Stromanlagen, die Wasserversorgung und Rüstungsunternehmen. Die Opposition hier in Berlin spricht von krassem Regierungsversagen und skandalöser Planung. Uni Torau, Berlin.
4: Zum Fußball. Im Abendspiel der Bundesliga haben sich Schalke 04 und der FC Bayern 0:0 unentschieden getrennt. Borussia Dortmund gewann 3:2 in Hoffenheim. Leverkusen besiegte Union Berlin mit 4:0. Die weiteren Ergebnisse: Mönchengladbach, Elversberg 3:2.

0: 4, Bremen-Leipzig 3:1 und Paderborn-Freiburg 0:1.
1: Drachensteigen könnte heute etwas schwieriger werden. Nachdem der Wind ja gestern doch ganz schön ordentlich unterwegs war, lässt er es heute etwas ruhiger angehen. Aber ein schöner Spaziergang ist drin, es bleibt weitgehend trocken. Hier und da ziehen ein paar Quellwolken auf, aber die sind dann im Laufe des Tages wieder weg. Dazu angenehme 23 Grad. Kurzhose und T-Shirt können also noch draußen bleiben, zumindest auch noch für morgen. Da wird es dann nochmal richtig warm mit bis zu 28 Grad.
2: 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In Leinefelde ist der Ulmenweg ab dem Abzweig Südstraße gesperrt. Grund dafür ist die Sanierung der Straßenoberfläche, eine Umleitung ist ausgeschildert. In Großrodestedt öffnet an der Alperstädter Straße auf Höhe Ortseingang die Bahnschranke nicht mehr. Wir wünschen eine gute Fahrt.
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0: So richtig verabschieden will sich der Sommer noch nicht. Es bleibt angenehm warm mit bis zu 23 Grad heute und morgen steigern wir uns dann sogar nochmal auf spätsommerliche 28 Grad. Vielleicht die letzte Gelegenheit, nochmal Flipflops und kurze Hose auszuführen. Heute gibt es dazu viel Sonne, hier und da aber auch ein paar Quellwolken. Und die beschäftigen uns auch in der nächsten Woche. Da bewegen wir uns zwischen grauer Suppe am Himmel und Sonne, die versucht durchzukommen.
1: 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In Leinefelde ist der Ulmenweg ab dem Abzweig Südstraße gesperrt. Grund ist die Sanierung der Straßenoberfläche, eine Umleitung ist ausgeschildert. In Großrodestedt gibt es auf der Alperstädter Straße am Ortseingang Probleme an der Bahnschranke. Die Schranke öffnet dort nicht mehr. Im Saale-Holzland-Kreis zwischen Klengel und Schönkleiner sind mehrere Schafe auf der Fahrbahn. Bitte dort besonders vorsichtig fahren. Wir wünschen eine gute Fahrt.
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4: Ich bin Ursula Winkler. Heute wird in Sachsen-Anhalt ein neuer Landtag gewählt. In Umfragen führt die AfD. Sie könnte sogar erstmals in einem Bundesland den Ministerpräsidenten stellen. In Magdeburg haben nochmal Tausende demonstriert.
5: Bunt statt braun stand beispielsweise auf den Plakaten der Magdeburger Demonstranten. Redner wie Klimaaktivistin Luisa Neubauer kritisierten das Aufweichen der sogenannten Brandmauer gegen die AfD. Die veranstaltete nur wenig entfernt ihren Wahlkampfabschluss, gibt sich siegesgewiss. Spitzenkandidat Ulrich Siegmund betonte zuletzt allerdings auffällig, dass er nur mit einer sicheren absoluten Mehrheit wirklich regieren will. In Umfragen sieht es danach nicht aus. Aber nach einem deutlichen Wahlsieg der Rechten, der wenn auch im Ausland wohl Schlagzeilen machen dürfte. Ronny Thorau, Nachrichtenredaktion.
4: Der Kreml hat die wieder aufgenommenen Gespräche von Präsident Putin mit den US-Vermittlern Witkoff und Kushner als konstruktiv, inhaltsreich und vertrauensvoll bezeichnet. Das Treffen mit den US-Gesandten über eine mögliche Beendigung des Ukraine-Konflikts habe gut 3 Stunden gedauert, sagte ein Sprecher. Putin habe sich erneut überzeugt gezeigt, dass er seine Kriegsziele erreichen werde. Die beiden Gesandten reisen nun weiter nach Kiew für Gespräche mit dem ukrainischen Präsidenten Selenskyj. Die UN-Generalversammlung hat dafür gestimmt, die traditionelle Weltkarte durch eine neue Version zu ersetzen. Dort soll dann unter anderem die Größe Afrikas präziser dargestellt werden. Togo hatte eine entsprechende Resolution eingebracht.
6: Die Weltkarte, die wir aus dem Schulatlas kennen, hat Gerhard Mercator in Duisburg entwickelt, und zwar schon im 16. Jahrhundert. Sie sollte vor allem in der Seefahrt helfen. Aber sie gibt die Größe von Ländern und Kontinenten nicht korrekt wieder. Auf vielen Karten wirkt Grönland etwa fast so groß wie Afrika, das in Wirklichkeit fast 14 Mal größer ist. Die Kritik, die traditionelle Weltkarte verzerre seit Jahrhunderten unser Bild von der Welt, besonders von Afrika. Die UN-Abstimmung ist nicht bindend, soll aber weltweit dazu führen, dass die Karten geändert werden. Thomas Bremser, Nachrichtenredaktion.
4: Zum Fußball. Im Abendspiel der Bundesliga haben sich Schalke 04 und der FC Bayern 0-0 unentschieden getrennt. Borussia Dortmund gewann 3-2 in Hoffenheim. Leverkusen besiegte Union Berlin mit 4-0. Die weiteren Ergebnisse: Mönchengladbach-Elversberg 3-4, Bremen-Leipzig 3-1 und Paderborn-Freiburg 0-1.
0: Dass sich der Sommer so langsam aber sicher verabschiedet, zeigt sich nicht nur daran, dass viele Freibäder heute zum letzten Mal in dieser Saison aufmachen. Auch das Wetter bäumt sich vielleicht zum letzten Mal nochmal auf. Heute kriegen wir Sonne mit ein paar Wolken und bis zu 23 Grad, ehe wir morgen dann nochmal auf bis zu 28 Grad hochklettern und uns eine Kugel Eis gönnen dürfen. Also genießt nochmal Freibad Pommes und eine Runde Planschen.
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